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1: Ich bin Moritz Einzel. US-Präsident Trump will zusätzlich 5000 Soldaten nach Polen entsenden. Das kündigte er auf der Plattform Truth Social an. Wann und wohin genau die Soldaten verlegt werden sollen, sagte Trump nicht. Er begründete seine Entscheidung aber mit seinem guten Verhältnis zum rechtskonservativen polnischen Präsidenten Nawrocki. Der Bundestag hat eine Senkung der Ticketsteuer im Luftverkehr zum 1. Juli beschlossen. Sollten die Fluggesellschaften die Steuersenkung komplett an die Kunden weitergeben, sind Preissenkungen von bis zu 11,40 Euro möglich. Dass Fliegen tatsächlich günstiger wird, ist allerdings eher unwahrscheinlich. Bayerns Ministerpräsident Söder hat gestern im Landtag eine Regierungserklärung gehalten. Dabei versprach er einen neuen Stil für seine Politik.
2: Auch ich habe in der Vergangenheit, auch hier und gegenüber anderen, deutliche Worte gewählt, aber ich werde künftig noch stärker darauf achten und versuchen, dass Ton und Stil der Lage unserer Demokratie angemessen ist.
1: Grüne, SPD und AfD lobten Söders Angebot für mehr Kooperation. Von der AfD grenzte sich Söder allerdings scharf ab. Fußball-Bundesligist VfL Wolfsburg muss weiter um den Klassenerhalt bangen. Im Relegationshinspiel kam der Tabellen-16. Der abgelaufenen Spielzeit gegen den Tabellen-3. Der zweiten Liga, den SC Paderborn, nicht über ein 0:0 hinaus. Wolfsburgs Trainer Dieter Hecking.
3: Was wir halt uns vorwerfen lassen müssen, ist, dass wir im letzten Drittel häufig zu unsauber waren mit dem letzten Pass, mit dem technischen Fehler, so dass wir ein paar gute Halbchancen gehabt haben, aber die hätten noch deutlich besser sein können. Das haben wir nicht hinbekommen heute.
1: Das entscheidende Relegationsrückspiel ist am Montag in Paderborn.
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1: Die Nacht ist sternenklar in Bayern. In ein paar Niederungen bildet sich Nebel. Die Temperaturen sinken auf 11 bis 4 Grad. Tagsüber scheint die Sonne. Dazu gesellen sich wenige harmlose Wolken, die sich gegen Abend wieder auflösen. Die Höchstwerte erreichen 21 bis 27 Grad. Am Pfingstwochenende und am Dienstag bekommen wir strahlend sonniges Frühsommerwetter.
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4: Schön, dass ihr noch oder schon wieder bei uns seid. Ich bin Andi Weinhold. Und vor 168 Jahren ist die erste Kondensmilch verkauft worden. Mich erinnert das immer total an Kaffee und Kuchen bei Oma. Da gab's das auch immer. Ich nehme eher normale Milch für meinen Kaffee, hab aber, glaube ich, auch noch nie Kondensmilch gekauft in meinem Leben. Egal, was in euren Kaffee kommt, nehmen wir einen Schluck und rein in den Freitag.

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1: Die Nacht ist sternenklar in Bayern. In ein paar Niederungen bildet sich Nebel. Die Temperaturen sinken auf 11 bis 4 Grad. Tagsüber scheint die Sonne. Dazu gesellen sich wenige harmlose Wolken, die sich gegen Abend wieder auflösen. Die Höchstwerte erreichen 21 bis 27 Grad. Am Pfingstwochenende und am Dienstag bekommen wir strahlend sonniges Frühsommerwetter.
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1: Ich bin Moritz Einzel. Wer von häuslicher Gewalt betroffen ist, soll sich künftig schneller von seinem Partner scheiden lassen können. Das sieht ein Gesetzentwurf von Bundesjustizministerin Hubich vor, über den die Funke-Zeitungen berichten. Wer Gewalt durch den Partner erfahre, müsse sich auch ohne Ablauf des Trennungsjahres scheiden lassen können, so die SPD-Politikerin. Laut Hubich liegt in diesem Fall eine unzumutbare Härte vor. Bei Flügen aus Deutschland wird ab Juli weniger Ticketsteuer fällig. Der Bundestag hat am Abend eine Gesetzesänderung verabschiedet. Dadurch sinkt die Abgabe je nach Strecke um einen Betrag zwischen 2,50 Euro und 11,40 Euro pro Flug. Dirk Zeitler berichtet.

0: Luftverkehr in Deutschland stagniert. Die Luftverkehrsbranche sieht dafür in der Ticketsteuer zusammen mit ebenfalls stark gestiegenen Gebühren für Passagierkontrollen und Flugsicherungen einen Hauptgrund. Für sie ist die aktuelle Absenkung aber nur ein notwendiger erster Schritt gegen bestehende Wettbewerbsnachteile. Bei den Passagieren ankommen dürfte die Steuersenkung. Der Preisvorteil könnte aber beispielsweise durch steigende Kerosingebühren schnell wieder zunichte gemacht werden.
1: Bayern hat eine neue Herrscherin über die Biere. Die 33 Jahre alte Katharina Kastenmüller ist in München zur 15. Bayerischen Bierkönigin gewählt worden. Die Betriebswirtin und Friseurmeisterin aus Dietramszell setzte sich im Finale gegen drei Konkurrentinnen durch. Der Bayerische Brauerbund lässt seit 2009 eine Bierkönigin wählen. Fußball-Bundesligist VfL Wolfsburg ist am Abend im Relegationshinspiel gegen den Zweitligisten SC Paderborn nicht über ein 0:0 hinausgekommen. Die Entscheidung über den möglichen Auf- und Abstieg fällt damit im Rückspiel am Montag in Paderborn. Und der SC Magdeburg ist deutscher Handballmeister. Nach einem 31:30 Sieg gegen Flensburg-Handewitt steht das schon drei Spiele vor Schluss fest.
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1: Die Nacht ist sternenklar in Bayern. In ein paar Niederungen bildet sich Nebel. Die Temperaturen sinken auf 11 bis 4 Grad. Tagsüber scheint die Sonne. Dazu gesellen sich wenige harmlose Wolken, die sich gegen Abend wieder auflösen. Die Höchstwerte erreichen 21 bis 27 Grad. Am Pfingstwochenende und am Dienstag bekommen wir strahlend sonniges Frühsommerwetter.
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3: Servus, ich bin Andi Weinhold und heute hat die Zahnpastatube ihren Ehrentag. Und ganz ehrlich, man merkt erst, wie genial so eine Erfindung ist, wenn man sich mal vorstellt, Zahnpasta zum Beispiel aus einem Glas zu holen. Da drücken wir dann doch lieber auf die Tube und rein in den Freitag geht's.

Arabella am Freitag. Und da die Frage, habt ihr daheim noch irgendwo einen alten Schlüssel für eine alte Wohnung rumliegen? Eigentlich sollten wir die beim Auszug ja immer zurückgeben, aber genau das ist offenbar nicht immer der Fall. Laut einer neuen Umfrage hat jeder Zehnte noch einen Schlüssel zur alten Wohnung. Und wenn wir mal ganz genau drüber nachdenken, ist das irgendwie ein ziemlich gruseliges Gefühl. Denn andersrum heißt das ja auch, vielleicht hat irgendein Vormieter noch einen Schlüssel zu eurer Wohnung. Deshalb raten Fachleute auch nach dem Einzug die Schlösser zu tauschen oder zumindest ganz genau zu checken, wie viele Schlüssel übergeben wurden. Ich bin mir ziemlich sicher, bei meinem Vormieter, da passt alles, den kenne ich ganz

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1: Die Nacht ist sternenklar in Bayern. In ein paar Niederungen bildet sich Nebel. Die Temperaturen sinken auf 11 bis 4 Grad. Tagsüber scheint die Sonne. Dazu gesellen sich wenige harmlose Wolken, die sich gegen Abend wieder auflösen. Die Höchstwerte erreichen 21 bis 27 Grad. Am Pfingstwochenende und am Dienstag bekommen wir strahlend sonniges Frühsommerwetter.
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0: Wir spielen Boney M. Wir spielen die Pet Shop Boys.

Die Commodores auf Arabella Bayern. Der nächste Song, So Hard von den Pet Shop Boys. Es geht um eine ziemlich bittere Geschichte über eine Beziehung, in der beide Seiten nicht ganz ehrlich sind. Hier sind die Pet Shop Boys mit So Hard.

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1: Ich bin Moritz Einzel. Zur Konsolidierung des Haushalts für das kommende Jahr prüft Familienministerin Prien auch Einsparungen beim Elterngeld. Der Zeitung Welt hat die CDU-Politikerin gesagt, sie werde sich daran halten, was der Koalitionsausschuss beschlossen habe. Demnach muss Prien in ihrem Ressort mehr als 500 Millionen Euro einsparen, davon 350 Millionen beim Elterngeld. Angesichts der hitzigen politischen Debatten um Sozialreformen hat der Wirtschaftsweise Truger vor einem vorzeitigen Ende der schwarz-roten Koalition gewarnt. Der Neuen Osnabrücker Zeitung sagte Truger, er mache sich große Sorgen, dass die Polarisierung zu groß werde und die Regierung zerbrechen könnte. Ein solches Szenario wäre fatal, so der Ökonom, und könnte die Spaltung der Gesellschaft weiter vorantreiben. Es gibt eine neue bayerische Bierkönigin. Sie heißt Katharina Kastenmüller und ist 33 Jahre alt. Die Betriebswirtin und Friseurmeisterin aus Dietramszell ist in München zur 15. Bierkönigin gewählt worden. Im Finale setzte sie sich gegen drei Konkurrentinnen durch. Kastenmüller tritt die Nachfolge von Anna Winkler an. Der VfL Wolfsburg muss weiter um den Verbleib in der Fußball-Bundesliga zittern. Der Tabellen-16. Der abgelaufenen Saison ist im Relegationshinspiel gegen den Dritten der zweiten Liga, den SC Paderborn, nicht über ein 0:0 hinausgekommen. Wolfsburgs Trainer Dieter Hecking.
2: Ich bin eben gefragt worden, warum nicht All-In heute? Ja, weil es zwei Spiele sind. Ja, also ich bin heilfroh, dass wir die Restverteidigung so gespielt haben, wie wir sie gespielt haben. Sehr konsequent, nicht aufgemacht haben, nicht locken lassen. Und das brauchst du in diesen zwei Spielen. Im Vorfeld des Spiels habe ich gesagt, es werden zwei enge Spiele. Einige haben darüber gelächelt, andere haben gesagt, ja, darf doch gar nicht sein bei den Marktwerten, habe ich auch gelesen.
1: Das entscheidende Relegationsrückspiel ist dann am Montag in Paderborn.
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1: Tagsüber, da scheint die Sonne bei uns im Freistaat. Dazu gesellen sich wenige harmlose Wolken, aber die lösen sich dann gegen Abend wieder auf. Die Höchstwerte erreichen 21 bis 27 Grad. Am Pfingstwochenende und auch am Dienstag bekommen wir strahlend sonniges Frühsommerwetter.
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3: Guten Morgen, hier ist Andi Weinhold. Falls euer Tag jetzt schon losgeht, hoffentlich ohne Mount Everest-Gefühl. Vor 16 Jahren ist der jüngste Mensch überhaupt auf dem höchsten Berg der Welt gestanden. Ein 13-Jähriger aus den USA. Respekt. Ihr müsst heute aber keinen Mount Everest besteigen, ihr müsst nur gut durch diesen Freitag kommen. Das reicht völlig aus.

Isabella am Freitag und vielleicht ist bei euch schon die Vorfreude auf die Pfingstferien da und damit vielleicht auch auf euren Urlaub. Heute letzter Schultag, aber ausgerechnet während der Ferien in Bayern gibt's am Brenner eine mega Staufalle. Ab nächste Woche Samstag, den 30. Mai, wird die Brenner Autobahn A13 wegen einer Demo komplett gesperrt. Und zwar von 11 bis 19 Uhr in beide Richtungen. Und nicht nur die Autobahn, auch die Ausweichstrecken vor Ort werden dicht gemacht. Also der Brenner Korridor ist an dem Tag praktisch gar keine Option. Tirol rät deshalb dringend, schon weit vorher großräumig auszuweichen. Zum Beispiel gar nicht erst bis an die Grenze zu fahren, denn es wird kontrolliert. Und auch auf den Umfahrungen dürfte es ziemlich voll werden. Auch auf den Alternativen Reschenpass, Gotthard oder San Bernardino wird es sich stauen. Also, falls ihr nächste Woche Richtung Süden starten wollt, plant unbedingt um, fahrt wenn möglich an einem anderen Tag oder checkt eure Route sehr genau ab. Sonst beginnt der Urlaub vielleicht im Stau, bevor er überhaupt angefangen hat.

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1: Tagsüber, da scheint die Sonne bei uns im Freistaat. Dazu gesellen sich wenige harmlose Wolken, aber die lösen sich dann gegen Abend wieder auf. Die Höchstwerte erreichen 21 bis 27 Grad. Am Pfingstwochenende und auch am Dienstag bekommen wir strahlend sonniges Frühsommerwetter.
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2: Ich bin Moritz Einzel. Guten Morgen. Wer von häuslicher Gewalt betroffen ist, soll sich künftig schneller von seinem Partner scheiden lassen können. Das sieht ein Gesetzentwurf von Bundesjustizministerin Hubich vor, über den die Funke-Zeitungen berichten. Wer Gewalt durch den Partner erfahre, müsse sich auch ohne Ablauf des Trennungsjahres scheiden lassen können, so die SPD-Politikerin. Laut Hubich liegt in diesem Fall eine unzumutbare Härte vor. Flüge von deutschen Flughäfen sollen ab Sommer ein kleines bisschen günstiger werden. Der Bundestag hat beschlossen, dass die Ticketsteuer im Flugverkehr zum 1. Juli gesenkt wird. In erster Linie sollen dadurch deutsche Flughäfen für Airlines attraktiver werden. Je nach Strecke sinkt die Abgabe pro Flug um 2,50 Euro bis 11,40 Euro. Ob Tickets dadurch günstiger werden, ist allerdings unklar. Bayern hat eine neue Herrscherin über die Biere. Die 33 Jahre alte Katharina Kastenmüller ist in München zur 15. Bayerischen Bierkönigin gewählt worden. Die Betriebswirtin und Friseurmeisterin aus Dietramszell setzte sich im Finale gegen drei Konkurrentinnen durch. Der Bayerische Brauerbund lässt seit 2009 eine Bierkönigin wählen. Fußball-Bundesligist VfL Wolfsburg ist am Abend im Relegationshinspiel gegen den Zweitligisten SC Paderborn nicht über ein 0:0 hinausgekommen. Die Entscheidung über den möglichen Auf- und Abstieg fällt damit im Rückspiel am Montag in Paderborn. Und der SC Magdeburg ist deutscher Handballmeister. Nach einem 31:30 Sieg gegen Flensburg-Handewitt steht das schon drei Spiele vor Schluss fest.
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3: Heute Sonne von früh bis spät. Im Tagesverlauf gibt's im Mittelgebirgsraum ein paar harmlose Quellwolken, 23 bis 28 Grad. Der Arabella Bayern Wettertrend, Samstag und Sonntag auch sonnig und nur leicht bewölkt, wenn überhaupt. Weiterhin trocken dazu und bei den Werten geht's auch nochmals nach oben, 25 bis 32 Grad.
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3: Tick-Tack, Tick-Tack, Tick-Tack, Tick-Tack. Ja, der Countdown läuft zum langen Pfingstwochenende. Und wir bringen euch noch gut durch die letzten Stunden, bis es in die Pfingstferien und ins Pfingstwochenende geht. Und das machen wir mit

70ern, 80ern und den lässigen 90ern. Gleich Marky Mark, Prince Idol Joe, Happy People, direkt nach Lovin' Spoonful und Summer in the City. Das ist Arabella Bayern, Bayerns Musiksender. Guten Morgen!

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1: Ja, und wer heute Abend oder am Wochenende im Biergarten einen richtig schönen, knackigen Beilagensalat bestellt, der ahnt vielleicht gar nicht, dass die Vorbereitung im Prinzip immer schon in der Dämmerung beginnt. Und da kommt Florian ins Spiel. Er ist nämlich Lebensmittelfahrer für die Gastronomie in Würzburg, in Unterfranken und Umgebung. Und er wuchtet genau in diesem Moment die ersten schweren Kisten aus seinem Laster. Die Tour startet immer schon so um 5 und ist knallhart getaktet. Raus aus dem Kühlhaus, rein in die engen Gassen der Stadt und ab an die Hintertüren der Cafés und Restaurants. Nur so können dann die Köche später rechtzeitig frisches Obst und Gemüse verarbeiten. Ein echter Knochenjob mit viel Schlepperei, der unsere Restaurantbesuche überhaupt erst möglich macht. Passiert auch alles im Prinzip, ohne dass wir es mitbekommen. Florian, vielen Dank für deinen sportlichen Einsatz schon so früh da draußen an der Laderampe. Fahr vorsichtig, du bist heute unser früher Arabella Bayernvogel. Und das hier ist Terence Trent D'Arby für dich, If You Let Me Stay. Sweet.

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1: Die Good News zum Mitnehmen. KI-Roboter ersetzen einfach keine Menschen. In China sollte ein KI-Roboter Michael Jacksons Billie Jean nachtanzen. Das Ergebnis? Aus dem legendären Moonwalk wurde ein echter Schrottwalk und der künstliche Michael fiel gepflegt auf die Nase und blieb liegen. Der King of Pop bleibt einfach unerreicht. Reparieren statt wegschmeißen wird Gesetz. Die Bundesregierung verpflichtet Hersteller jetzt künftig dazu, Geräte wie Waschmaschinen oder Smartphones so zu bauen, dass sie auch wirklich repariert werden können. Für Handys müssen Ersatzteile dann sogar ganze 7 Jahre lang lieferbar bleiben. Und wir starten heute ins lange Pfingstwochenende und in die

Pfingstferien. Und der Knaller ist, nicht nur die kommende Woche, auch die Woche darauf hat einen Feiertag. 4 Tage Wochen im Doppelpack. So lieben wir das. Und mit diesen Good News euch einen guten Start in den Freitag Richtung Pfingstwochenende hier auf Arabella Bayern.

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2: Heute Sonne von früh bis spät. Im Tagesverlauf gibt's im Mittelgebirgsraum ein paar harmlose Quellwolken, 23 bis 28 Grad. Der Arabella Bayern Wettertrend, Samstag und Sonntag auch sonnig und nur leicht bewölkt, wenn überhaupt. Weiterhin trocken dazu und bei den Werten geht's auch nochmals nach oben, 25 bis 32 Grad. Und jetzt für euch 70er, 80er, 90er mit einer coolen Nummer von Eddie Money. Take me home tonight. In 29 Sekunden geht's los. 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

ganz entspannt rein in den Freitag mit den Pointer Sisters und Slow Hand hier auf Arabella Bayern. Und hey, wir können weiter träumen. Der Euro-Jackpot, bei dem ich am Dienstag zugegebenermaßen auch mitgespielt habe, wurde nicht geknackt. Das heißt, heute gibt's noch mehr Kohle. 120 Millionen Euro sind im Jackpot. Wer mittippen will, ihr habt heute Abend noch bis 19 Uhr Zeit, eure Glückszahlen abzugeben. Toi, toi, toi. Vielleicht klappt's ja. Ansonsten bringen wir euch auf jeden Fall schon mal das musikalische Glück ins DAB Plus Radio. 70er, 80er, 90er. Bayerns Musiksender jetzt mit Ugly Kid Joe und Cats in the Cradle.

ABC, Look of Love, hier auf Arabella Bayern. Bayerns Musiksender, 5.51 Uhr, 9 Minuten vor 6. Ist es nicht ein tolles Gefühl? Die Schülerinnen und Schüler, die werden es dann nachher nach dem Weckerklingeln merken. Es ist der letzte Schultag. Aber für viele, die jetzt dann auch in den Urlaub starten am Wochenende, die haben auch schon dieses Kribbeln im Bauch oder dieses ganz Besondere, wenn man weiß, man geht vielleicht nochmal zum letzten Mal jetzt hier vor den Ferien, vor dem großen Urlaub in die Arbeit und muss noch ein paar Sachen wegarbeiten, aber dann kommt die große Befreiung, dann geht's ab in den Urlaub. Wir begleiten euch bei diesem Gefühl oder zumindest geht's auch ins lange Wochenende für viele. Wir begleiten euch mit diesem Gefühl mit den 70ern, 80ern und 90ern und natürlich allem, was wichtig ist, gleich um voll in den Arabella Bar Nachrichten. Bis dahin 70er, 80er, 90er, wie versprochen. Bayerns Musiksender jetzt mit Bruce Springsteen. Glory Days.

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1: Ich bin Helen Martin. Guten Morgen. Betroffene von häuslicher Gewalt sollen sich künftig schneller von ihren Partnern scheiden lassen können. Das sieht ein Gesetzentwurf von Bundesjustizministerin Hubig vor, über den die Funke-Zeitungen berichten. Wer Gewalt durch den Partner erfahre, müsse sich vor dem Ablauf des Trennungsjahres scheiden lassen können, so die SPD-Politikerin. Hubig sprach von unzumutbarer Härte. Bayern hat eine neue Herrscherin über den Gerstensaft. In München ist die 33-jährige Katharina Kastenmüller zur 15. bayerischen Bierkönigin gewählt worden. Die Betriebswirtin und Friseurmeisterin aus Dietramszell setzte sich im Finale gegen drei Konkurrentinnen durch. Kastenmüller tritt die Nachfolge von Anna Winkler an. Der Bayerische Brauerbund lässt seit 2009 eine Bierkönigin wählen. Keine Tore im Relegationshinspiel, alles offen. Die Partie zwischen dem Fußball-Bundesligisten Wolfsburg und dem Zweitligisten Paderborn ist 0:0 ausgegangen. Der Spielbericht von Moritz Einzel.
2: Das war schon ein ziemliches Geholze zwischen dem Tabellen-16. Der Bundesliga Wolfsburg und Paderborn. Die Hausherren einfach zu unsauber offensiv und der Zweitliga-Dritte hat sich wacker geschlagen bei den favorisierten Wölfen. Gut verteidigt. Paderborn hatte Chancen auf den Lucky Punch, kann aber auch mit dem 0:0 sehr zufrieden sein. Schließlich ist der Showdown um möglichen Auf- und Abstieg jetzt in Paderborn. Das Relegationsrückspiel steigt am Montag.
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3: Das wird ein wunderschöner Start in das lange Pfingstwochenende. Nachdem sich der letzte Frühnebel verzogen hat, strahlt heute die Sonne über dem gesamten Freistaat bei 23 bis 28 Grad. Am Nachmittag vielleicht ein paar Quellwolken in den Mittelgebirgen, aber die sind total harmlos. Wie sagt man so schön? Die wollen doch nur spielen. Der Arabella Bayern Wettertrend. Das gesamte Wochenende inklusive Feiertag am Montag. Ein absoluter sommerlicher Traum. Temperaturen gehen noch mal etwas höher. Packt die Badehose ein. Über 30 Grad am Wochenende.
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3: Um 6:02 die wichtigsten Verkehrshinweise aktuell für euch in Bayern A96 München Richtung Lindau. Zwischen Stetten und Holzgünz 10 Minuten extra. Und dann schauen wir gleich noch rüber zu den aktuellsten Bayern-Blitzern.
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3: Es wird zum einen fotografiert in Ansbach in der Brauhausstraße. Das kam von Kim Rhein. Dankeschön.

0: Schön. Und außerdem haben wir noch einen weiteren in Neumarkt in der Oberpfalz in der Ringstraße. Den hat er uns Markus durchgegeben. Wenn ihr noch was seht, Staus und Blitzer gerne kostenlos melden unter 0800 4177 177.
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0: Und da geht auch nochmal ein spezieller Gruß raus an all diejenigen, die eben jetzt nicht in dieses lange Wochenende einfach so starten können, sondern die auch ran müssen. Denn es gibt ja genügend Berufe, die können nicht einfach auf Pause drücken. Und da sagen wir Danke. Ihr seid unsere Wochenend- und auch Feiertagshelden. Ihr macht's möglich, dass sich die anderen die Füße hochlegen können. Und jetzt für euch alle 70er, 80er, 90er gleich mit Jennifer Lopez. If you had my love. Und vorher gibt's noch diesen Kult 80er von Kenny Loggins. Footloose.

0: Meine alte Sandkastenfreundin Jennifer Lopez. If you have my love. 6.11 Uhr, gut 10 nach 6, guten Morgen.
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0: Ui, Finale. Es ist Freitag, heute geht's raus, das DAB Plus Radio im Arabella Bayern Design. Und ihr habt jetzt nochmal in dieser Runde die Gelegenheit, so Last-Minute-mäßig in den Jackpot mit reinzuspringen. Denn jetzt gibt's nochmal einen letzten neuen Ausschnitt vom gesuchten Wochensong. 70er, 80er, 90er ist die Vorgabe. Aus einem dieser Jahrzehnte stammt der gesuchte Song. Und wenn ihr bisher noch nicht drauf gekommen seid, welchen Song wir suchen, dann habt ihr jetzt nochmal die Gelegenheit. Und dann um kurz nach 8, da werden wir dann erfahren, wer das DAB Plus Radio in dieser Woche absahnt. Hören wir mal rein. Seid ihr bereit? Sind die Ohren bereit? Gut, dann... Hier ist der letzte Ausschnitt vom gesuchten Wochensong, das letzte akustische Puzzleteilchen. Oh, auch sehr knapp, also gerade mal so mit Ach und Krach eine Sekunde lang. So, hat's jetzt Klick gemacht? Dann gerne jetzt noch mit dabei sein unter der 0800 4177 177 oder ihr schickt noch schnell eine Nachricht rein über unseren Studio-Chat-Button, geht das am leichtesten. Also geht einfach auf arabella-bayern.de oder öffnet unsere App und da gibt es dann oben, unübersehbar eigentlich, den Studio-Chat-Button. Den anklicken und der Rest passiert quasi von Zauberhand. Ihr müsst dann halt nur noch eingeben, welcher Song gesucht ist. Ich drücke euch die Daumen, springt noch schnell rein in den Jackpot. Wir sind Toto für euch, Rosanna, der Freitagmorgen auf Bayerns Musiksender, Arabella Bayern.

0: Womack & Womack, Teardrop, 6:21, gut 20 nach 6 am Freitag vom langen Wochenende. 23 bis 28 Grad nach etwas Frühnebel. Heute strahlend sonniger Tag, am Nachmittag in den Mittelgebirgen vielleicht ein paar harmlose Wolken, aber ansonsten wirklich traumhafter Auftakt fürs Wochenende. Und dazu auch noch eine super geile Nachricht. Die Ente ist zurück. Wie geil, oder? Also ich meine, das Auto, der Citroën 2CV, liebevoll Ente genannt, kommt als E-Auto zurück. Super kultig, oder? Und ich bin gespannt, wie das Ganze dann aussieht, weil noch gibt's nur so ein fast schwarzes Bild. Da sieht man so ein bisschen die Scheinwerfer angedeutet und die Silhouette. Mehr kann man nicht erkennen. Man weiß allerdings schon ein bisschen was vom Preis. Also die E-Ente soll so unter 15.000 Euro kosten. Mal sehen, wie das Ding dann wirklich fertig aussieht. Alles, was sonst noch wichtig ist für euren Start in den Freitag, gibt's im Hype von Lisa Nagler im Arabella Bayern News Update.
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0: Live-Gänsehaut am Freitagmorgen, am frühen Freitagmorgen. Das ist doch eine gute Sache, oder? Vor allen Dingen, wenn so großartige Stars hier performen. In dieser Woche hatten wir schon ein Zusammenspiel zwischen Billy Joel und Paul McCartney. Und jetzt habe ich hier für euch Rod Stewart zusammen mit Tina Turner. Also heißer geht's ja wohl kaum, oder? Die beiden zusammen auf einer Bühne, das ist natürlich Live-Power pur. Und da haben wir für euch eine Aufnahme aus dem Live-Forum in Los Angeles. Die beiden, Rod Stewart und Tina Turner mit Hard Legs, unser Arabella-Bein-Live-Song des Tages.

0: 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Hardlegs, Rod Stewart und Tina Turner waren das zusammen aus dem Live-Forum in Los Angeles. Jeden Morgen gibt's hier bei Dein Morgen mit Carsten eine richtig coole Live-Nummer von den größten Bühnen mit den größten Stars überhaupt.
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0: Um 6:30 mit Lisa Nagler. Guten Morgen. Die kurze Woche nach Ostern startet für viele Pendlerinnen und Pendler wieder mit Streiks bei den Öffentlichen. Diesmal betroffen Augsburg. In der Fuggerstadt stehen die Straßenbahnen und Stadtbusse still. Auch in Nürnberg wird gestreikt. Hier spüren das Fahrgäste aber erst morgen. Laut Gewerkschaft Verdi folgen weitere Städte mit Warnstreiks. Für Frieden haben Hunderte auch bei uns in Bayern bei den Ostermärschen demonstriert. Die größte Aktion mit rund 900 Teilnehmern gab es in Nürnberg und Fürth. Auch in Landshut.
1: So, wie ihr merkt, gibt es offenbar ein kleines technisches Problem. Das sind andere Nachrichten, die nicht an dieser Stelle laufen sollten.
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1: Liebe Leute, ich kann es euch sagen, also manchmal ist es ja wirklich, die Technik kann ja manchmal ein Segen sein, manchmal ist es aber auch wirklich ein Fluch. Das kann man ganz ehrlich mal kurz so zusammenfassend sagen, oder? Seit gestern irgendwie, ich weiß nicht, ob jetzt unser Computer hier schon mal Pfingstferien machen will oder was er mir damit sagen möchte, aber wir gucken jetzt mal aufs Wetter. Auf jeden Fall meint es das Wetter mit uns gut, das ist doch schon mal gut, ja. Das analoge Wetter, das lebt für uns. Sonne satt, 23 bis 28 Grad, am Nachmittag kann es an den Mittelgebirgen mal ein paar harmlose Quellwolken geben. Regenschirme können aber getrost in der Ecke bleiben, das sind harmlose Wolken. Und der Arabella bei einem Wettertrend schaut auch richtig gut aus. Am langen Pfingstwochenende gibt's Sonne satt einschließlich Montag und die Temperaturen legen nochmal eine Schippe drauf. Wir knacken die 30 Grad Marke stellenweise am Wochenende.
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1: Um 6:58 die wichtigsten Verkehrshinweise aktuell für euch in Bayern. Und da haben wir die A96 München Richtung Lindau zwischen Stetten und Holzgünz. Hier kleiner Stau, macht aktuell etwa 11 Minuten aus. Und dann gucken wir noch rüber zu den aktuellsten Bayern-Blitzern. Einmal in Ebermannstadt, die Breitenbacher Straße. Das kam von Karin, danke sehr. Und außerdem wird noch fotografiert in Oberbayern in Unterschleißheim, die Landshuter Straße. Das Ganze von Christoph gemeldet. Für mehr einfach kurz durchklingeln 0800 4177 177. Dankeschön, gute Fahrt.
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1: Jawohl.
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1: Der Freitag vor dem für viele langen Pfingstwochenende. Und ich habe in dieser kommenden halben Stunde für euch die kultigen 90er mit NSYNC, Tearing Up My Heart, die Pet Shop Boys sind mit dabei. Und wir starten mit A View to a Kill Duran Duran.
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0: Dancing, tearing up my heart. Das ist schon so ein bisschen musikalischer Sonnenschein als kleine Vorabmitgabe für dieses Wochenende, denn es wird fantastisch werden. Endlich richtig sommerliches Feeling und die 30 Grad Marke werden wir auch das erste Mal reißen. Da freuen sich natürlich alle, dass wir das auch mit einem Tag extra, also zumindest ganz viele von uns, genießen können.
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2: Servus, liebes Arabella Bayern Team. Hier ist die Sabine aus Schwandorf und ich freue mich richtig aufs Wochenende, weil in Bad Kötzing steht das Pfingstwochenende an und ich freue mich da einfach richtig drauf. Das ist mein absolutes Highlight jedes Jahr und deswegen bin ich schon ganz aufgeregt. Ich hoffe, ihr habt auch ein wunderschönes Wochenende und ganz liebe Grüße ins Studio.
3: Hallo ihr Lieben, hier ist die Laura aus Nürnberg. Ich schaue gerade hier so aus meinem Fenster, die Sonne strahlt schon rein und am Wochenende wird es noch besser. Ich freue mich so sackmäßig auf das gute Wetter und ich fahre natürlich auf die Erlanger Bergkirchweih und ich freue mich da schon mega drauf. Das ist absolut Kult und ich muss da unbedingt hin und ich hoffe, euch geht's genauso gut wie mir.
0: Ach, es ist doch herrlich, oder? Wenn sich dieses Wetter schon andeutet und der Himmel schon blau ist und wir dann sofort alle gute Laune haben, oder? Klasse. Wir unterstützen und unterstreichen das nochmal mit 70ern, 80ern, 90ern. Hier sind die Pet Shop Boys, Suburbia. Wow.

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Freitagmorgen, der Weg Richtung Wochenende und das bei 23 bis 28 Grad. Heute viel Sonnenschein, paar harmlose Quellwolken, mal in den Mittelgebirgen am Nachmittag. Alles harmlos und zum Abend hin lösen sich diese kleinen Wölkchen dann auch nochmal auf. Also wirklich ganz, ganz tolles Wetter für diesen Start ins Wochenende. Und apropos Pfingsten und so weiter, also all diejenigen, die wegfahren und die auch so Richtung Italien unterwegs sind, aufgepasst. Nochmal so als Erinnerung. Es wird hier und da auch immer wieder aufploppen, aber da darf nichts schief gehen, das sage ich euch. Am 30. Mai gibt es am Brenner eine große Demo. Deswegen ist der Brenner am 30. Mai gesperrt. Auch die Umfahrungsstrecken da, die Alternativrouten, sind auch dicht. Das heißt, da geht nichts. Also ich kann wirklich nur empfehlen, 30. Mai da auf gar keinen Fall langfahren. Selbst das Auswärtige Amt warnt jetzt mittlerweile schon davor, an dem Tag dort unterwegs zu sein. Also da muss schon viel passieren, dass da das Auswärtige Amt auch noch tätig wird. 30. Mai bitte nicht Richtung Brenner aufbrechen. Ganz, ganz wichtig. Und alles, was sonst noch wichtig ist für euren Freitagmorgen, das gibt's um voll von Hel Martin in den Arabella Bar Nachrichten. Und bis dahin spiele ich euch jetzt zum Beispiel Billy Joel. 70er, 80er, 90er. It's still rock'n'roll to me.

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19: Ich bin Helen Martin.

0: Martin, guten Morgen. Endlich langes Wochenende, endlich gutes Wetter und in manchen Bundesländern starten ja auch noch die Ferien. Das heißt aber auch, die Straßen und Züge werden heute ordentlich voll. Mehr dazu von Dirk Zeitler.
1: Besonders viele Reisende erwartet die Bahn zwischen den großen Metropolen, beispielsweise zwischen Berlin und München, Frankfurt und München oder Hamburg und Berlin. Die Bahn empfiehlt deshalb, einen Sitzplatz zu reservieren. Und noch ein Tipp vom ADAC für alle Autofahrer. Wer heute in den Kurzurlaub starten will, sollte entweder früh am Morgen oder später am Abend losfahren.
0: Zwei Mädchen baden in einem See in Schweinfurt und ertrinken. Das ist jetzt ungefähr 10 Monate her. Ab heute stehen die Eltern der 6 und 7 Jahre alten Kinder in Schweinfurt vor Gericht. Die Staatsanwaltschaft wirft ihnen fahrlässige Tötung vor. Sie sollen die Kinder mindestens 15 Minuten unbeaufsichtigt gelassen haben, obwohl beide nicht schwimmen konnten. Bislang haben sich die Eltern nicht zu den Vorwürfen geäußert. Fußball-Bundesligist Wolfsburg ist im Relegationsspiel gegen den Zweitligisten Paderborn nicht über ein 0:0 hinausgekommen. Die Entscheidung, wer den letzten Platz im Oberhaus ergattert, fällt im Rückspiel am Montag in Paderborn. Heute Abend geht es dann darum, wer nächste Saison in Liga 2 spielen darf. Greuther Fürth will den Abstieg noch verhindern und muss zum Relegationshinspiel beim Drittliga-Dritten Rot-Weiß Essen ran. Los geht's um 20.30 Uhr.
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3: Also bessere Aussichten gibt's ja wohl kaum. Nach den letzten Nebelfeldern, die sich noch auflösen, gibt's dann ganz viel Sonnenschein. Die übernimmt komplett das Kommando. An den Mittelgebirgen kann's am Nachmittag ein paar Quellwolken geben. Die lösen sich am Abend wieder auf und es bleibt auf jeden Fall trocken bei 23 bis 28 Grad. Die aktuellen Werte: Arzberg, Oberfranken 9, 11 in Simbach am Inn in Niederbayern und 8 in Balderschwang im Allgäu. Der Arabella Bayern Wettertrend. Das ganze Wochenende surfen wir auf der perfekten Hochdruck. Welle. Das bedeutet Sonne satt und auch Temperaturen zum Teil über 30 Grad.
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3: 7:01 die wichtigsten Verkehrshinweise aktuell für euch in Bayern. A3 Linz Richtung Passau zwischen Pocking und Passau Süd. 10 Minuten mehr. Und die A96 München Richtung Lindau zwischen Stetten und Holzgünz. Hier staut es sich. Da braucht ihr gute 20 Minuten mehr.
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3: Und die aktuellsten Bayernblitze haben wir auch mit dabei. Danke Anna fürs Melden im Allgäu in Sonthofen, der Salzweg. Und Manfred hat uns auch angerufen in Mittelfranken in Erlangen, die Schallershofer Straße. Wenn noch was fehlt, gerne Bescheid geben. Kostenlose Nummer 0800 4177 177.
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3: Schön, dass ihr mit dabei seid. Heute Abend 120 Millionen im Euro-Jackpot. Also, ich habe Dienstag schon mitgespielt. Vielleicht spiele ich nochmal mit. Also 120 Millionen, dass man damit alles machen könnte. Aber wir sind auch so glücklich, denn wir haben ja hier das musikalische Glück gepachtet. 70er, 80er, 90er. Wir

0: Freddie Mercury, Living on My Own. 7:10 Uhr. Guten Morgen an diesem Freitag vorm langen Wochenende für viele und auch zum Start in die Pfingstferien an diesem Freitag. Ja, und da heißt es dann für viele vielleicht auch schon am Nachmittag direkt rein in den ersten Ferien, Stau auf den Straßen, aber bloß nicht die Stimmung vermiesen lassen. Man kann ja eine Menge machen. Also ich erinnere mich an frühere Fahrten, als ich dann als Kind hinten noch drin saß und dann habe ich auch mal ganz vorsichtig angefragt, ob wir nicht vielleicht auch mal eine TKKG-Kassette hören könnten im Auto. Fand mein Vater damals nicht so geil, aber irgendwann hat er sich dann doch breitschlagen lassen. Und was treibt ihr so?
1: Ja, so iPad-Film schauen.
2: Musik hören, ja. Podcast hören. Ja, Dinge, die ich dann im Stau ganz gern mache.
3: Und miteinander Witze erzählen.
4: Wenn es wirklich ein Stehstau ist, dann würde ich irgendwie meine E-Mails machen zum Beispiel, also arbeiten am Handy.
5: Einfach mal die Ruhe genießen.
6: Wenn wir im Stau stehen, dann rasten eigentlich alle im Auto aus. Also da hätten wir auch gerne selber Tipps.
0: Ja, also da kann ich nur einen guten Tipp geben, Arabella Bayern einschalten. Wir liefern nämlich euch die heißesten Sommersongs jetzt auch gerade übers Pfingstwochenende. 70er, 80er, 90er direkt rein ins Auto. Und dann kann man zum Beispiel auch gerade bei so einem Song wie Phil Collins einfach mal die Fenster runter machen und mal tief durchatmen und sich ganz entspannt auf den Urlaub freuen. Mit Arabella Bayern.

Genialer Sound von Fleetwood Mac, Little Lies, 7.17 Uhr, gleich 20 nach 7. An diesem Freitag, heute 21 bis 28 Grad in der Spitze, Sonne satt für euch und wir freuen uns auf ein richtig tolles Wochenende mit noch mehr Sonne und noch weiter steigenden Temperaturen. Das ist doch herrlich. So muss das sein für die meisten lange Pfingstwochenende. Und gute Nachricht auch für alle Flugreisenden für die Zukunft, denn der Bundestag hat die Steuer auf Flugtickets gesenkt, damit Fliegen wieder günstiger wird. Ja gut, das macht jetzt bei so einem Flug nach Mallorca zum Beispiel rund 6 Euro aus. Ja, also fast ein stilles Wasser am Flughafen. Aber hey, immerhin, ist auf jeden Fall beschlossene Sache. Und was sonst noch wichtig ist für euren Freitagmorgen, das gibt's um halb von Lisa Nagler im Arabella Bayern News Update. Und jetzt für euch Jethro Tull, Locomotive Breath. Guten Morgen.

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5: Um 7:30 mit Lisa Nagler. Guten Morgen. Die zweite große Reisewelle des Jahres steht an. Die Pfingstferien beginnen heute. Der ADAC warnt vor vollen Straßen schon ab heute Nachmittag. Voll wird's auch an den Flughäfen bei uns im Freistaat. Der Nürnberger Airport rechnet diese Ferien sogar mit mehr Passagieren als im Jahr davor. Beliebteste Reiseziele: Griechenland, Spanien, die Türkei oder auch Frankreich. Wegfliegen soll übrigens wieder etwas günstiger werden ab Juli. Der Bundestag hat am Abend beschlossen, die Ticketsteuer zu senken. Je nach Strecke sinkt die Abgabe um bis zu 12 Euro. Ob Flugtickets dadurch aber wirklich günstiger werden, ist noch nicht klar. Und noch die gute Bayern-Nachricht des Tages. Eines der beliebtesten Wanderziele bei uns im Freistaat. Die Herzogstandbahn am Walchensee in Oberbayern wird modernisiert. Für rund 5,5 Millionen Euro entsteht eine komplett neue Talstation mit stufenlosen Zugängen. Der Bau am Herzogstand startet nach der Sommersaison.
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6: Das schaut wunderbar aus, denn heute schnellt das Thermometer schon hoch auf 23 bis 28 Grad. Dazu ganz viel Sonnenschein. Am Nachmittag mal Richtung Mittelgebirge ein paar Quellwolken, lösen sich am Abend aber auch schon wieder auf. Und die aktuellen Werte gucken wir uns auch an. Untergriesbach in Niederbayern 10 Grad, 13 in Ebern in Unterfranken und Kolbermoor in Oberbayern 10 Grad. Wie geht's weiter? Der Arabella Bayern Wettertrend fürs lange Wochenende. Packt die Sonnencreme auf jeden Fall ganz nach oben, egal was ihr macht an diesem Wochenende, denn die Sonne knallt den ganzen Tag von früh bis spät, inklusive Pfingstmontag, und am Wochenende erreichen wir stellenweise auch die 30-Grad-Marke.
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6: 7:35, die wichtigsten Verkehrshinweise aktuell für euch in Bayern. A3 Linz Richtung Passau, zwischen Pocking und Passau Süd 10 Minuten mehr. Und die aktuellsten Bayern-Blitzer haben wir auch für euch. Einmal in Oberbayern in Garmisch-Partenkirchen die Burgstraße. Dankeschön Leo fürs Durchgeben. Und Renate hat sich bei uns gemeldet in Mittelfranken in Altdorf bei Nürnberg die Ziegelhütter Hauptstraße. Für mehr gerne anrufen 0800 4177 177. Nummer ist kostenlos. Danke.
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6: Rein geht's Richtung langes Wochenende und das mit diesem Kult-80er von Real Life. Der geht schon schön nach vorne. Catch me, I'm falling. Außerdem London Beat mit dabei. I've been thinking about you. 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Und wir starten mit der Queen of Pop. Material Girl. Morgen.
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0: Cock Robin, The Promise You Made. 7.40 Uhr, 20 vor 8 hier auf Arabella Bayern. Kurze Frage an den ADAC, an Frederik Sperber. Pfingstwochenende steht an, viel los auf den Straßen. Wo wird's besonders eng? Sind's die klassischen Strecken oder gibt's noch irgendwo anders Überraschungen, wo es länger dauern kann?
1: Besonders auf den bekannten Routen Richtung Österreich und Italien müssen sich Autofahrer auf einen zähen Verkehrsfluss einstellen. Gerade auf der A9 Richtung München, auf dem Autobahnring rund um die Landeshauptstadt und auf der A8 Richtung Salzburg rechnen wir mit Staus und hohen Zeitverlusten. Mhm. Und wie auch schon in den letzten Jahren dürfte sich die große Zahl an Reisenden auch besonders auf der A7 bemerkbar machen, vor allem in Richtung Fernpass am Autobahnende bei Füssen. Da besteht erhöhte Rückstaugefahr wegen lokalen Durchfahrtssperren.
0: Vielen Dank an Frederik Sperber vom ADAC und nochmal der wichtige Hinweis, bitte wirklich rot anstreichen im Kalender. Am 30. Mai bitte nicht den Brenner nutzen, da ist alles gesperrt, das wird ein Riesenchaos. 30. Mai, Brenner streichen. Dankeschön. Gute Fahrt wünschen wir mit 70ern, 80ern, 90ern. Hier ist in London Beat.

Real Life und Catch Me, I'm Falling. Perfektes Ausflugswetter heute und auch das ganze Wochenende über, inklusive Montag, am Pfingstmontag. 23 bis 28 Grad gibt's heute, viel Sonne, absolut trocken. Am Nachmittag ein paar harmlose Quellwolken an den Mittelgebirgen. Die lösen sich zum Abend hin aber wieder auf. Ja Mensch, jetzt ist er raus, der Kader für die WM 2026, und Manuel Neuer steht nochmal im Tor. Und bei dieser Entscheidung muss man sagen, menschlich ist das wirklich so eine fragwürdige Sache, denn eigentlich hatte sich ja Baumann schon drauf gefreut, im Tor stehen zu können. Jetzt kam Neuer dann doch nochmal zurück, und ich weiß nicht, ich glaube, das ist für Neuer auch selbst so ein Risiko, oder? Nicht, dass es ihm geht wie Raab, ja? Rücktritt vom Rücktritt und dann ein komplettes Desaster. Ich meine, lass ihn mal unter blöden Umständen ein paar Buden in der Vorrunde kriegen und dann macht er vielleicht sein eigenes Vermächtnis kaputt. Ist auf jeden Fall eine schwierige Kiste. Wir wünschen natürlich nur das Beste, damit die Mannschaft so weit wie möglich kommt. Aber es ist auf jeden Fall ein kleines Risiko mit dabei, muss man schon sagen. Alles, was sonst noch wichtig ist für den Start in euren Freitag Richtung langes Pfingstwochenende, das gibt's zum Voll von Helden Martin in den Arabella Bahn Nachrichten. Jetzt erstmal ganz lässig rein in den Freitagmorgen mit Bob Sieger und Still the Same. Guten Morgen auf Arabella Bayern.

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13: Ich bin Helen Martin. Guten Morgen. In Apotheken gibt es schon jetzt.

0: nicht nur Medikamente. Künftig sollen sie Patientinnen und Patienten aber noch weitere Leistungen anbieten können. Das sehen Gesetzespläne von Gesundheitsministerin Waken vor, die der Bundestag heute beschließen soll. Ursula Winkler mit den Einzelheiten.
1: Impfungen, Vorsorge oder die gewohnten Medikamente, auch wenn gerade das Rezept fehlt. Die neuen Möglichkeiten sollen die Versorgung insgesamt breiter aufstellen und gegen das Apothekensterben helfen, gerade auf dem Land. Künftig sollen Apotheken viel mehr Leistungen anbieten dürfen, von Blutabnahmen über Schnelltests bis zur Früherkennung von Krankheiten.
0: Bundespräsident Steinmeier schnürt heute die Wanderschuhe, und zwar im Chiemgau. Zusammen mit dem Deutschen Alpenverein und der Bergwacht Bayern packt er, zumindest symbolisch, beim Wegebau mit an. Anlass ist der Ehrentag, den Steinmeier zum Geburtstag des Grundgesetzes ins Leben gerufen hatte. Ehrenamtliche des Deutschen Alpenvereins kümmern sich bundesweit um rund 30.000 Kilometer Wanderwege. Fußball-Zweitligist Paderborn darf weiter vom Bundesliga-Aufstieg träumen. Der Tabellendritte der abgelaufenen Saison hat im Relegationshinspiel beim 16. der Bundesliga Wolfsburg ein 0:0 erreicht. Das Rückspiel steigt am Montag in Paderborn.
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3: Heute schön und das ganze Wochenende schön. Das ist schon mal das Wichtigste. Heute bereits 23 bis 28 Grad. Sonne satt am Nachmittag an den Mittelgebirgen. Ein paar Quellwolken, die sind aber harmlos. Die aktuellen Werte schauen wir uns auch gerne an. Lichtenberg, Oberfranken 14 Grad, 13 Beiersdorf, Mittelfranken und 14 in Alling in Oberbayern. Und jetzt kommen wir zum Wochenende inklusive Pfingstmontag, der Arabella Bahn Wettertrend. Es bleibt ein absolut sommerlicher Traum das ganze Wochenende über. Und die Temperaturen legen sogar noch mal eine Schippe drauf. Es geht stellenweise über 30 Grad.
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3: Sozusagen die Ruhe vor dem Sturm um 8:02. Heute Morgen keine größeren Staus. Heute Nachmittag wird das garantiert dann auf dem Weg Richtung Pfingstferien ein bisschen anders aussehen oder aber auch Richtung langes Pfingstwochenende. Also genießen wir diese Ruhe vor dem Sturm.
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3: Und die aktuellsten Bayern-Blitze haben wir auch für euch. Einmal in Niederbayern in Straubing, die Meißener Straße. Charlotte, Dankeschön fürs Durchgeben. Und in Oberfranken in Bamberg, der Babenberger Ring von Max reingekommen. Wenn ihr noch was habt, gerne kurz durchklingeln. 0800 4177 177. Dankeschön.
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3: Jawohl.
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3: Und gut gelaunt geht's rein in dieses für viele lange Wochenende oder zum Start in die Pfingstferien. Und da haben wir gleich die Nice Little Penguins für euch mit Flying und vorher noch Bananarama, Cruel Summer. Und dann geht's um die Auflösung vom Hit-Puzzle. Welchen 70er, 80er, 90er suchen wir diese Woche? Wir werden es gleich hören. Guten Morgen um 8:03 Uhr.

0: Dum dum, nice little penguins flying hier auf Arabella Bayern. Bayerns Musiksender, 8.09 Uhr, gleich 10 Minuten nach 8 und jetzt ist es endlich soweit.
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0: Wir wollen es endlich wissen, wir wollen es auflösen, wir wollen den Song gleich in voller Länge hören. Welchen 70er, 80er, 90er haben wir denn gesucht? Ihr habt fleißig mitgemacht anhand der kurzen Puzzleteilchen, der akustischen Puzzleteilchen, unseren gesuchten Wochensong erkannt. Viele sind im Jackpot drin. Am Ende des Tages würde ich wirklich jedem gerne, der mitmacht. Ihr seid so großartig. Wirklich, ich meine das ganz, ganz ernst. Also ich würde wirklich jedem am liebsten so ein DAB Plus Radio rausgeben. Jetzt haben wir eins, was wir rausgeben und zwar an Adrian. Der müsste eigentlich jetzt hier bei mir in der Leitung zappeln. Bist du denn da?
2: Ja, genau. Ich bin dran. Hi, grüß dich.
0: Na, geht's dir gut?
2: Mir geht's super, danke.
0: Fantastisch. Du, ich hätte da mal eine wichtige Frage, denn wir würden ganz gerne jetzt heute das Hitpuzzle auflösen und du hast die richtige Antwort gewusst. Vielleicht kannst du es allen nochmal sagen, welchen Song aus 70ern, 80ern, 90ern haben wir denn gesucht diese Woche?
2: Duran Duran, Wild Boys war das doch.
0: Das kommt ja wie aus der Pistole geschossen. Und dazu kann ich dir nur sagen, das ist

0: Richtig! Also,
1: super!
0: Herzlichen Glückwunsch, Adrian. Ein DAB Plus Radio im Arabella Bayern Design geht nach Hofstadt in Unterfranken.
1: Ja, super, ich freue mich. Dankeschön.
0: Sehr schön. Hast du was Schönes vor am Wochenende?
1: Viel Arbeit im Garten bei dem Wetter.
0: Ja, natürlich. Es ist immer das Ding, ne? Das Wetter ist schön, man denkt sich, man macht sich's gemütlich, aber dann ist immer noch die Arbeit im Garten angesagt, ne?
1: Ja, naja, Eigentum verpflichtet. Aber auf jeden Fall lasse ich mir nicht unser Relegationsspiel von unserer Mannschaft in der Landesliga entgehen.
0: Ja?
1: Da werde ich auf jeden Fall noch beipflichten. Da muss ich mal eine Pause auf jeden Fall zwischendurch machen und unsere Jungs anfeuern.
0: Ja, unbedingt. Das ist ganz, ganz wichtig. Mit der Unterstützung wird es bestimmt klappen. Du hast ja offenbar ein goldenes Händchen.
1: Ja, hoffentlich.
0: Du, dann wünsche ich dir ein fantastisches Wochenende. Ich drücke die Daumen für euren Verein und ganz viel Spaß mit dem DAB Plus Radio.
1: Super, ich danke dir vielmals.
0: Und was fehlt jetzt noch? Ganz klar. Der Song, den wir gesucht haben. In voller Länge, nicht in Schnipsellänge. Hier sind Duran Duran, Wild Boys auf Arabella Bayern.

8.18 Uhr gleich 20 nach 8. Schönen guten Morgen am Freitag. Heute Sonne satt, 23 bis 28 Grad am Nachmittag. An den Mittelgebirgen mal ein paar harmlose Quellwolken, weißblauer Himmel. Schöner wird's nicht, würde ich sagen. Und wie geil, oder? Die Ente ist zurück. Also ich meine das Auto, ne? Dieser Citroën 2CV, liebevoll Ente genannt, der kommt als E-Auto zurück. Richtig kultig. Ich bin mal gespannt, wie das Ganze dann aussieht, weil noch gibt es nur so ein mysteriöses, fast schwarzes Bild. Man sieht so ein bisschen die Scheinwerfer angedeutet und die Silhouette. Mehr kann man noch nicht erkennen. Beim Preis weiß man immerhin, dass die E-Ente unter 15.000 Euro kosten soll. Bin gespannt. Und alles, was sonst noch wichtig ist, das gibt's um halb. Von Lisa Nagler im Arabella Ball News Update. Und bis dahin spiele ich euch 70er, 80er, 90er. Dan Hartman, Relight My Fire. Guten Morgen.

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18: Um 8:30 mit Lisa Nagler. Guten Morgen. XXL.

0: Wochenende und Pfingstferien stehen an. Heißt, auf den Straßen bei uns in Bayern wird's voll. Vor allem heute Nachmittag und in Richtung Österreich oder Italien. Und schon mal vormerken, morgen in einer Woche ist die Brenner-Autobahn wegen einer Demo gesperrt, ganze 8 Stunden lang. Viel los ab heute auch an den Flughäfen im Freistaat. Die zweite große Reisewelle des Jahres steht hier an. Allein 2500 Starts und Landungen sind jetzt am ersten Pfingstferienwochenende am Airport in München. Der Nürnberger Flughafen rechnet diese Ferien sogar mit mehr Fluggästen als im Jahr davor. Sie ist die neue Herrscherin über die Biere. Die Dietramszellerin Katharina Kastenmüller aus dem Landkreis Bad Tölz-Wolfratshausen. Die Oberbayerin ist in München zur 15. Bayerischen Bierkönigin gewählt worden. Die Betriebswirtin und Friseurmeisterin repräsentiert das bayerische Bier in Zukunft bei Festen, Umzügen oder auch Messen.
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2: Na, ist doch toll. Herr der Ringe, Frau der Biere. Wunderbar. Glückwunsch an die Katharina. Und wir gucken jetzt aufs Wetter. Heute Sonne satt. Da lockt auch der Biergarten. 23 bis 28 Grad. Und die aktuellen Werte schauen wir uns natürlich auch mal an. Noch ist es ein bisschen frischer, aber das wird auf jeden Fall in den nächsten Stunden dann. Lohr am Main, Unterfranken 16 Grad. Philippsreuth, Niederbayern 11 und Ederheim, Schwaben 12 Grad. Der Arabella Bayern Wettertrend. Egal, was ihr am langen Pfingstwochenende vorhabt, das Wetter spielt auf jeden Fall mit. Bis einschließlich Montag gibt's Sonne satt und die Temperaturen klettern auch stellenweise sogar über die 30 Grad Marke.
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2: Na, ich hab's vorhin schon gesagt, es ist so ein bisschen die Ruhe vor dem Sturm. Heute Nachmittag wird's garantiert voller werden, denn aktuell haben wir keine größeren Staus für euch. Aber wir haben die Blitzer. Und zwar einmal in Mittelfranken in Altdorf bei Nürnberg, die Ziegelhütter Hauptstraße, das kam von Renate rein. Und außerdem wird noch fotografiert im Allgäu in Sonthofen, dort im Salzweg. Das hatte uns Anna durchgegeben. Für mehr 0800 4177 177. Die Nummer ist kostenlos. Da könnt ihr Staus und Blitzer einfach melden.
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2: Und es gibt so ein paar Songs in der Musikgeschichte, da kennt jeder sofort die Choreografie. Und das hier ist das Paradebeispiel. Gibt's in dieser kommenden halben Stunde in voller Länge. Village People und YMCA. Außerdem die 90er. Marky Mark und Prince Idol Joe. United für euch. Und wir starten mit den Rainbirds aus den 80ern. Blueprint Morgan.
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Paul Young, Love of the Common People hier auf Arabella Bayern, Bayerns Musiksender. 8.40 Uhr, 20 Minuten vor 9. Schönen Freitag für euch. Und meine Güte, da ist ja wirklich ein tolles Wochenende, was da vor uns liegt. Pfingstmontag für die meisten frei, alle, die arbeiten müssen.

0: Und ich freue mich da einfach richtig drauf. Das ist mein absolutes Highlight jedes Jahr und deswegen bin ich schon ganz aufgeregt. Ich hoffe, ihr habt auch ein wunderschönes Wochenende und ganz liebe Grüße ins Studio.
1: Hallo ihr Lieben, hier ist die Laura aus Nürnberg. Ich schaue gerade hier so aus meinem Fenster, die Sonne strahlt schon rein und am Wochenende wird's noch besser. Ich freue mich so sackmäßig auf das gute Wetter. Und ich fahre natürlich auf die Erlanger Bergkirchweih und ich freue mich da schon mega drauf. Das ist absolut Kult und ich muss da unbedingt hin und ich hoffe, euch geht's genauso gut wie mir. Baby.

Tina Turner, I Can Stand the Rain, ja, brauchen wir auch gar nicht dran denken. Kein Regen in Sicht für heute oder die nächsten Tage. Heute gibt es auf jeden Fall bis zu 28 Grad, ganz viel Sonnenschein an den Mittelgebirgen, vielleicht am Nachmittag mal ein paar Quellwolken, aber alles harmlos. Die wollen nur spielen und am Abend sind die auch wieder puff. Weg vom Himmel. Herrlicher Freitag, toller Auftakt fürs Wochenende. Und apropos Wochenende, Pfingstferien, die ja auch noch parallel starten. Ganz wichtig, wer unterwegs ist Richtung Bella Italia, Leute, Brenner, ganz wichtiger Tag. Ich habe es zwar schon mal gesagt, aber vielleicht habt ihr es nicht gehört. Der 30. Mai, wer es noch nicht mitbekommen hat, der 30. Mai, bitte nicht am Brenner unterwegs sein. 8 Stunden lang komplett Sperre, auch die Alternativrouten sind dicht wegen einer Demo. Also da hat selbst das Auswärtige Amt jetzt schon davor gewarnt, an dem Tag dort unterwegs zu sein. 30. Mai bitte ganz rot eintragen im Kalender. Wir wünschen euch auf jeden Fall einen tollen Start in die Pfingstferien und alles, was sonst noch wichtig ist an diesem Freitagmorgen, das gibt's von Helen Martin. Und zwar voll um 9 in den Arabella bei Nachrichten. Jetzt erstmal Village People, YMCA. 70er, 80er, 90er.

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17: Ich bin Helen Martin. Guten Morgen. Bei vielen Menschen dürfte die Vorfreude heute groß sein. Das lange Wochenende steht an, das Wetter wird sommerlich und dann starten in mehreren Bundesländern die Pfingstferien. Dadurch wird es heute aber auch voll auf den Straßen. Frederik Sperber vom ADAC, wann ist das Staurisiko am größten?
18: Für viele Urlauber wird der Start in die Pfingstferien eher zäh, denn zu Beginn der Schulferien rechnen wir vor allem auf den Autobahnen Richtung Süden mit einem hohen Verkehrsaufkommen und zu den Stoßzeiten auch mit langen Staus. Der erste Höhepunkt der Stauwelle ist schon für heute erwartet, weil viele Familien die Fahrt in den Urlaub direkt am Nachmittag

0: des letzten Schultags antreten. Spätestens ab dem Wochenende wird der Pfingstreiseverkehr dann auf fast allen Autobahnen zu spüren sein.
1: Der Bundestag hat heute wieder einiges auf der Agenda stehen. Zum Beispiel befasst sich das Parlament mit einem Gesetzentwurf zum Kindergeld. Der sieht vor, dass Familien mit kleinen Kindern das Kindergeld künftig automatisch bekommen. Außerdem geht es um eine Apothekenreform. Da ist geplant, dass Apotheken künftig noch mehr Leistungen wie Vorsorgeangebote oder Impfungen anbieten dürfen. In Bayern ist fast die Hälfte aller untersuchten Tier- und Pflanzenarten bedroht. Laut dem Landesamt für Umwelt gelten rund 1000 bereits als ausgestorben oder verschollen. Der Bund Naturschutz warnt, ohne Insekten als Bestäuber falle ein Großteil unserer Nahrung weg. Die Ziele des Volksbegehrens Rettet die Bienen von 2019 sind damit in weite Ferne gerückt. Da ging es ja um besseren Schutz für heimische Tiere und Pflanzen.
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3: Sonne von früh bis spät. Die Sonne übernimmt komplett das Kommando. Es gibt ein paar Quellwolken heute Nachmittag in den Mittelgebirgen, aber die wollen nichts Dolles anrichten. Da bleibt es auf jeden Fall trocken. Die verschwinden auch wieder relativ schnell zum Abend hin. Und dann ist wieder blauer Himmel angesagt. 23 bis 28 Grad. Die aktuellen Werte Günzburg-Schwaben 17, Germering, Oberbayern ebenfalls 17 und Treuchtlingen-Mittelfranken nochmal 17. Der Arabella-Bahn-Wettertrend. Wir surfen auf der perfekten Hochdruckwelle weiter. Inklusive Pfingstmontag. Sonne, satt und Temperaturen. Die schaffen sogar am Wochenende stellenweise die 30-Grad-Marke.
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3: Keine größeren Staus aktuell um 9:02. Das kommt dann alles später. Es ist quasi die Ruhe vor dem Sturm. Kommt gut ans Ziel.
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3: Und die aktuellsten Bahnblitze haben wir auch am Start. Oberfranken-Bamberg, der Babenberger Ring, das hatte uns Max durchgegeben. Und außerdem danke an Charlotte in Niederbayern in Straubing noch die Meißener Straße. Wenn ihr noch was habt, was wir nicht haben, immer kurz durchklingeln. 0800 4177 177. Danke euch.
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3: Und bei uns gibt's die extra Portion Sommersongs am Wochenende. Denn die Sonne dreht auf, also drehen wir auch extra auf. Aus 70ern, 80ern, 90ern. Jetzt einfach die größten Sommerhits für euch. Gleich Ace of Base, All That She Wants. Und das hier im Hintergrund, das ist er schon hier. Der Sunshine Reggae, Laid Back. Guten Morgen.

That She Wants hier auf Arabella Bayern, Bayerns Musiksender. Letzter Schultag, ab in die Pfingstferien, ab ins lange Pfingstwochenende und ab wahrscheinlich in den ersten Ferienstau auf den Straßen. Aber bloß nicht die Stimmung vermiesen lassen von so ein bisschen Stau. Was macht ihr denn?

0: So ging Langeweile im Auto.
1: Ja, so iPad-Film schauen.
2: Musik hören, ja. Podcast hören. Ja, Dinge, die ich dann im Stau ganz gern mache.
3: Und miteinander Witze erzählen.
4: Wenn es wirklich ein Stehstau ist, dann würde ich irgendwie meine E-Mails machen zum Beispiel. Also arbeiten am Handy.
5: Einfach mal die Ruhe genießen.
6: Wenn wir im Stau stehen, dann rasten eigentlich alle im Auto aus. Also da hätten wir auch gerne selber Tipps.
0: Da rasten alle aus. Ein super Tipp ist natürlich Arabella Bayern hören, denn wir haben sie. 70er, 80er und 90er, auch im dicksten Stau. Eine richtig große Hilfe. Einfach Fenster runterkurbeln und laut mitsingen. Zum Beispiel zu dem Song wie Whitney Houston's I Wanna Dance With Somebody gibt's jetzt hier auf Bayerns Musiksender. Arabella Bayern. Schönen Freitag.

Mike and the Mechanics, Silent Running, 9.20 Uhr, 20 nach 9, Freitagmorgen. Heute 23 bis 28 Grad, Sonne satt den ganzen Tag über. Also bestes Pfingstferien- und Pfingstwochenende auf Taktwetter. Und dazu auch noch eine gute Nachricht für alle Flugreisenden. Der Bundestag hat die Steuer auf Flugtickets gesenkt, damit Fliegen wieder etwas günstiger wird. Bei einem Flug nach Mallorca macht das zum Beispiel pro Strecke rund 6 Euro aus, also fast ein stilles Wasser am Flughafen. Hey, aber immerhin, oder? Und alles, was sonst noch wichtig ist für euren Freitagmorgen, das gibt's von Lisa Nagler um halb im Arabella bei News Update. Und das hier ist auch super wichtig für den Start in den Tag. Musik. 70er, 80er, 90er, 10cc und Dreadlock Hollywood.

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12: Um 9:30 mit Lisa Nagler. Guten Morgen. Die zweite große Reisewelle des Jahres steht an. Die Pfingstferien beginnen heute. Der ADAC warnt vor vollen Straßen schon ab heute Nachmittag. Voll wird's auch an den Flughäfen bei uns im Freistaat. Der Nürnberger Airport rechnet diese Ferien sogar mit mehr Passagieren als im Jahr davor. Beliebteste

0: also Ziele Griechenland, Spanien, die Türkei oder auch Frankreich. Wegfliegen soll übrigens wieder etwas günstiger werden ab Juli. Der Bundestag hat am Abend beschlossen, die Ticketsteuer zu senken. Je nach Strecke sinkt die Abgabe um bis zu 12 Euro. Ob Flugtickets dadurch aber wirklich günstiger werden, ist noch nicht klar. Und noch die gute Bayern-Nachricht des Tages. Eines der beliebtesten Wanderziele bei uns im Freistaat. Die Herzogstandbahn am Walchensee in Oberbayern wird modernisiert. Für rund 5,5 Millionen Euro entsteht eine komplett neue Talstation mit stufenlosen Zugängen. Der Bau am Herzogstand startet nach der Sommersaison.
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2: Das kann man kurz halten. Sonne satt bei unglaublichen 23 bis 28 Grad heute. Paar Quellwolken an den Mittelgebirgen am Nachmittag lösen sich zum Abend hin auf. Die aktuellen Werte, die haben wir auch für euch. Wertingen, Schwaben 18 Grad, Forchheim, Oberfranken 18 und Sonthofen, Allgäu 15 Grad. Der Arabellabahn Wettertrend, auch das kann man kurz halten, bis einschließlich Pfingstmontag. Ganz viel Sonne, ein Prachtwochenende und die Temperaturen klettern teilweise auch über die 30 Grad Marke.
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2: Die wichtigsten Verkehrshinweise aktuell für euch in Bayern. Und da haben wir keine größeren Staus derzeit. Das ist, wie gesagt, die Ruhe vor dem Sturm, weil heute Nachmittag wird es da garantiert anders aussehen, wenn einige schon in die Pfingstferien starten. Gute Fahrt und die aktuellsten Bayern-Blitzer haben wir auch. Charlotte, danke nochmal. Dein Blitzer in Niederbayern, in Straubing, die Meißner Straße. Und Max, liebe Grüße nach Oberfranken in Bamberg, der Babenberger Ring. Fehlt noch was? Staus und Blitzer, gerne melden 0800 4177 177. Danke.
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2: Auf geht's Richtung Wochenende, Richtung Pfingstferien mit den Pet Shop Boys. It's a sin. It's a sin. Außerdem mit dabei Janet Jackson. Das sind die 90er. Und wir starten mit Madness.
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2: Auf geht's.
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0: Vielen Dank, lieber Siggi, fürs Melden im Landkreis Landshut in Niederbad. Auf der Staatsstraße von Hohentann Richtung Weihenstephan wird noch fotografiert. Da blitzt es bei Tempo 80.
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2: Die Good News zum Mitnehmen. KI-Roboter ersetzen einfach keine Menschen. In China sollte ein KI-Roboter Michael Jacksons Billie Jean nachtanzen. Das Ergebnis? Aus dem legendären Moonwalk wurde ein echter Schrottwalk und der künstliche Michael fiel gepflegt auf die Nase und blieb liegen. Der King of Pop bleibt einfach unerreicht. Reparieren statt wegschmeißen wird Gesetz. Die Bundesregierung verpflichtet Hersteller jetzt künftig dazu, Geräte wie Waschmaschinen oder Smartphones so zu bauen, dass sie auch wirklich repariert werden können. Für Handys müssen Ersatzteile dann sogar ganz

ganze 7 Jahre lang lieferbar bleiben. Und wir starten heute ins lange Pfingstwochenende und in die Pfingstferien. Und der Knaller ist, nicht nur die kommende Woche, auch die Woche darauf hat einen Feiertag. 4 Tage Wochen im Doppelpack. So lieben wir das. Und mit diesen Good News euch einen guten Start.

Bachelor Boys, it's a sin. Schön, dass ihr mit dabei seid. Das ist euer Auftakt ins lange Wochenende. Für viele zumindest. Und an der Stelle möchte ich auch nochmal wirklich betonen, das ist nicht so dahergesagt, sondern das meine ich wirklich ernst. Also vielen, vielen Dank an all diejenigen, die trotz Wochenende, die trotz Feiertag da ranklotzen und arbeiten. Ihr macht es möglich, dass andere eben sich mal zurücklehnen können. Ihr haltet den Laden am Laufen. Ihr seid unsere Wochenend- und Feiertagshelden. Dankeschön dafür. Gibt so viele Sparten in Berufen, die wirklich keine Pausetaste haben bei ihrem Beruf. Da muss es einfach weiterlaufen. Ich sag mal so, Polizei, Einsatzkräfte, Pflege, Gastro, Tankstellen, bei den Verkehrsmitteln und. Also es gibt so viel. Vielen, vielen Dank dafür. Für euch spielen wir auch 70er, 80er, 90er mit der Extraportion Sommersongs am Wochenende. Und apropos Sommer und Sonnenscheinchen, kommt gleich für euch Cora Weidner, unser Sonnenscheinchen hier. Ab 10 Uhr für euch bringt sie euch gut durch den Vormittag und rein in den Nachmittag Richtung Pfingstferien. Vorher von mir noch für euch Eruption One-Way-Tickets. Guten Morgen!

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13: Ich bin Helen Martin. In Deutschland sind letztes Jahr so wenige Wohnungen gebaut worden wie seit 2012 nicht mehr. Laut dem Statistischen Bundesamt wurden 2025 rund 206.600 Wohnungen fertiggestellt, fast 18% weniger als im Jahr davor. Bauministerin Hubig hat sich im Gespräch mit der Rheinischen Post trotzdem zuversichtlich gezeigt. Die Baugenehmigungszahlen seien zuletzt deutlich gestiegen, der sogenannte Bauturbo zeige bereits Wirkung, so die SPD-Politikerin. Familien mit kleinen Kindern sollen das Kindergeld bald ohne Antrag automatisch ausgezahlt bekommen. Heute befasst sich der Bundestag mit dem Gesetzentwurf dazu. David Riemer berichtet aus Berlin.
14: Das Kindergeld beträgt im Moment unabhängig vom Einkommen 259 Euro pro Monat und Kind. Das neue Verfahren ohne Antrag soll laut Gesetzentwurf ab dem kommenden Jahr in 2 Schritten greifen. In einer ersten Stufe sollen all diejenigen Eltern das Kindergeld automatisch bekommen, die bereits ein älteres Kind haben. Später könnten dann auch die Eltern auf den Antrag verzichten, die ihr erstes Kind bekommen.

0: Die Bundesvereinigung der Deutschen Arbeitgeberverbände will die Pflegeleistungen an die Lebenserwartung koppeln. BDA-Präsident Dulge hat sich im Deutschlandfunk dafür ausgesprochen, einen Nachhaltigkeitsmechanismus einzuführen, der sich an der demografischen Entwicklung orientiert. Außerdem sollen versicherungsfremde Leistungen künftig aus Steuermitteln finanziert werden, statt die Beitragszahler zu belasten. Jetzt am langen Wochenende gehen bestimmt viele raus und genießen das gute Wetter. Damit steigt aber auch die Wahrscheinlichkeit, sich Zecken einzufangen. In Bayern sind in diesem Jahr bereits mehr als 500 Menschen durch Zeckenbisse erkrankt. Gesundheitsministerin Gerlach rät zur Impfung gegen FSME. Nur rund 23% der Bayern haben aktuell einen solchen Impfschutz. Gegen Borreliose gibt es noch keine Impfung.
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2: Ab heute leben wir wieder draußen. Die Wohnung wird bei dem Wetter nur noch zum Schlafen gebraucht. Heute scheint von früh bis spät die Sonne. Nur vom Bayerischen Wald bis zum Frankenwald ziehen tagsüber so ein paar harmlose Quellwolken durch. Bei 24 bis 27 Grad wird es sehr, sehr sommerlich. Morgen am Pfingstsamstag geht es dann sonnig weiter. Nur in den höheren Lagen zeigen sich vereinzelt lockere Wolken. Die Temperaturen steigen auf 25 bis 29 Grad. Und am Pfingstsonntag könnten wir dann echt die 30-Grad-Marke knacken. Es bleibt sonnig, nur Richtung Rhön und Fichtelgebirge ist es am Nachmittag minimal bewölkt.
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2: So, jetzt ist offiziell die Phase erreicht, in der heute eigentlich schon niemand mehr so richtig konzentriert ist. Der letzte Schul- oder Arbeitstag vor dem Pfingstferien läuft und gedanklich sitzen die meisten von euch sicher schon im Auto Richtung Italien. Aber ein bisschen müssen wir noch. Wir sind dabei auf Bayerns Musiksender mit Don Henley und Boys of Summer.

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1: Wie und wo arbeitet eigentlich ein Bürgermeister? Schaut's euch an, in Würzburg in Unterfranken. Ab sofort gibt's wieder öffentliche Führungen durchs Rathaus. Jeden Samstag um 11 Uhr entdeckt ihr da mehr als 700 Jahre Stadtgeschichte. Zum Beispiel im Wenzelsaal, im Wappensaal oder auch als Höhepunkt im neuen Sitzungssaal mit einem riesigen Monumentalgemälde. Die Führung dauert rund 1,5 Stunden, ist kostenlos, aber es braucht vorher eine Anmeldung beim Würzburger Rathaus. Oder habt ihr Lust auf ein Maß Bier, eine große Brezen und gebrannte Mandeln? Dann ab auf die Amberger Pfingstdulde in der Oberpfalz. Die läuft ab heute eine gute Woche lang bis Ende Mai und bringt genau das mit, was zu einer guten Duld gehört. Festzelt, Biergarten, bayerische Musik, Fahrgeschäfte und natürlich ordentlich Volksfeststimmung. 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
16: So, ab heute wird wieder komplett übermotiviert der Sommer ausgekostet, würde ich sagen. Das Wetter spielt auf jeden Fall mit. Ein paar harmlose Quellwolken tauchen höchstens Richtung Bayerischer Wald und Frankenwald auf. Ansonsten den gesamten Tag Sonne pur. Dazu 24 bis 27 Grad. Ins Pfingstwochenende geht's morgen mit genauso viel Sonne. Nur bei den Bergen und Hügeln ziehen lockere Quellwolken auf. Mit 25 bis 29 Grad wird's noch einen Ticken wärmer. Und auch am Pfingstsonntag bleibt's sonnig. Im Norden Richtung Rhön und Fichtelgebirge sind einzelne Schauer nicht komplett ausgeschlossen, aber wir bleiben trotzdem bei Spitzentemperaturen von 27 bis zu 30 Grad.
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Der Songtext ist auf jeden Fall einfach zu merken. Die Crash-Test-Dummies hier auf Bayerns Musiksender am Freitagvormittag. Wenn ein Song so kompliziert ist, dass der Produzent ihn heimlich löschen will, dann heißt es auf jeden Fall, die Nummer wird entweder ein Desaster oder ein komplettes Meisterwerk. Bei U2 war genau das der Fall. Bono hat nämlich den Text nach einer Reise nach Äthiopien geschrieben, an einem Ort, wo Straßen tatsächlich keine Namen haben und soziale Unterschiede plötzlich in den Hintergrund rücken. Und The Edge hat dazu dieses ikonische Gitarrenintro gebaut, das er selbst später als eines seiner besten bezeichnet hat. Im Studio lief dann aber erstmal gar nichts rund. Die Band hat monatelang an diesem Song gearbeitet. Immer wieder gab es Probleme, Fehler, Frust. Zwischendurch stand, wie gesagt, sogar echt im Raum, das Ganze einfach wieder zu löschen. Zum Glück ist das aber nicht passiert, denn am Ende wurde daraus einer der ganz, ganz großen U2-Songs. But the Streets Have No Name. Einer unserer heißesten Sommersongs zum Start ins extra lange Pfingstwochenende.

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15: Ich bin Helen Martin. Apotheken sollen in Zukunft noch mehr Leistungen anbieten dürfen. So sehen es Gesetzespläne von Gesundheitsministerin Wagen vor, die der Bundestag heute beschließen soll. Thomas Thonfeld berichtet aus Berlin.
16: Schutzimpfungen zum Beispiel gegen Grippe, Viren, Schnelltests, rezeptpflichtige Medikamente notfalls auch mal ohne Rezept und auch Vorbeugung und Früherkennung von Herz-Kreislauf-Erkrankungen. Das und noch mehr soll es künftig alles auch in Apotheken geben. Das Ziel, das Netz der Apotheken sichern, vor allem auf dem Land. Was die Betroffenen gut finden, kritisiert die Kassenärztliche Bundesvereinigung aber als riskant.
15: Wer in seiner Ehe Opfer von häuslicher Gewalt wird, soll sich künftig schneller scheiden lassen können. Wie die Funke-Zeitungen berichten, hat Bundesjustizministerin Hubich einen Gesetzentwurf vorgelegt, der klarstellt, wann eine Scheidung vor Ablauf des Trennungsjahres möglich ist, nämlich bei körperlicher, sexueller oder freiheitsentziehender Gewalt durch den Partner. Die nächsten Tage wird's in Bayern sonnig und auch heiß. Während das viele bestimmt freut, steigt dadurch aber auch die Waldbrandgefahr. Laut dem Deutschen Wetterdienst droht in weiten Teilen Bayerns die Gefahr.

0: Gefahrenstufe 4 von 5. Die Regierungen der Oberpfalz und Unterfranken haben bereits Überwachungsflüge angeordnet. Die Behörden warnen, kein offenes Feuer und nicht rauchen im Wald. Wer spielt nächste Saison in der zweiten Fußball-Bundesliga und wer drittklassig? Heute Abend treffen Greuther Fürth und Rot-Weiß Essen im Relegationshinspiel aufeinander. Essen will nach 19 Jahren zurück in die Zweitklassigkeit, Fürth kämpft um den Klassenerhalt. Anpfiff in Essen ist um 20.30 Uhr. Das Rückspiel ist dann am Dienstag in Fürth.
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2: Ab jetzt wieder ewig nach einem Outfit suchen jeden Tag, um dann am Ende doch irgendwas Luftiges zu nehmen. Sonne, Sonne und nochmal Sonne den gesamten Tag heute. Nur im Osten und Norden zeigen sich so ein paar harmlose Quellwolken. Die Temperaturen erreichen 24 bis 27 Grad. Ja, und das Pfingstwochenende bekommt eigentlich fast dieselbe Wettervorhersage. Morgen am Samstag Sonne satt, nur mit den Bergen vereinzelt so ein paar Wölkchen. 25 bis 29 Grad sind sogar drin. Und am Sonntag dann sogar Temperaturen bis zu 30 Grad. Sehr, sehr sonnig, sehr warm. Nur Richtung Rhön und Fichtelgebirge kann es ein bisschen zuziehen.
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2: Heute werden wieder überall hochprofessionelle Ferienpläne geschmiedet. Ausschlafen, Sonne tanken, grillen, Freunde treffen, vielleicht spontan wegfahren. Und am Ende sitzen wir heute Abend eh alle nur bei uns daheim auf der Terrasse. Aber genau das ist doch das Schönste. Und wir von Arabella Bayern sind mit diesem 80er von Kaoma dabei. Lambada.

Pfingstferien können laut sein, voll sein, schwitzig sein und ziemlich durchgeplant oder eben ganz, ganz anders. In Kreuth in Oberbayern geht es jetzt in den Ferien wieder raus in die Natur und zwar mit Natürlich Kreuth. Ab übermorgen, also ab Sonntag bis 4. Juni, gibt es dort ein riesiges Programm für Familien mit einem großen Familienaktionstag, Kinder, Mountainbiken, Alpaka-Yoga, Basteln mit Naturmaterialien, Pferdekutschfahrten und ganz viel Zeug rund um die Bergwelt und den Tegernsee. Und das Schönste, das Ganze ist kostenlos. Aber schaut unbedingt online vorher mal vorbei. Für manche Veranstaltungen braucht es nämlich eine Anmeldung. Ich wünsche euch einen wunderschönen Start in diese Pfingstferien.

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1: Für den Start in die Pfingstferien bzw. ins extra lange Pfingstferienwochenende. Und da gibt's pünktlich ohne Ende Sonne von früh bis spät. Nur zwischen Bayerischem Wald und Frankenwald ziehen heute noch so ein paar lockere, harmlose Wolken durch. Aber ansonsten 24 bis 27 Grad und blauer Himmel. Morgen setzt sich dieses wunderschöne sommerliche Wetter dann fort am Pfingstwochenende. Meistens ist es sonnig über den Bergen, mal so ein paar Quellwölkchen. Dazu aber 25 bis 29 Grad. Und übermorgen wird es dann weiter sonnig und heiß. Nur im Norden sind vereinzelt Schauer möglich bei 27 bis zu 30 Grad.
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Tag einfach loslassen und schauen, wo der Tag einen hinträgt. Für ganz viele steht der Urlaub vor der Tür. Und genau dieses Lebensgefühl steckt auch im nächsten Song. Loverboy haben mit Turn Me Loose Anfang der 80er einen Rocksong rausgehauen, der bis heute nach Aufbruch, nach Energie, nach so ein bisschen Abenteuer klingt. Also eigentlich genau passend für alle, die sich gedanklich vielleicht jetzt schon Richtung Ferien verabschiedet haben. Und nicht vergessen, falls ihr die besten 70er, 80er und 90er auch im Urlaub mit dabei haben wollt, holt euch einfach unsere kostenlose Arabella Bayern App. Dann gibt's die heißesten Sommersongs für das extra lange Pfingstwochenende auch direkt am Strand oder in den Bergen.

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8: Ich bin Helen Martin. Mehr Zeit fürs Baby statt für lästige Bürokratie. Das ist das Ziel der geplanten Reform beim Kindergeld. Ab dem kommenden Jahr sollen Eltern in Deutschland das Kindergeld automatisch bekommen, ohne Antrag. Das hat Finanzminister Klingbeil im Bundestag angekündigt. Geplant ist, das neue Verfahren in zwei Schritten einzuführen. Zuerst für Eltern mit älteren Kindern, dann auch für Eltern, die ihr erstes Kind bekommen. Rund 300.000 Anträge pro Jahr sollen so wegfallen. Es geht um die Daten von Zehntausenden Patientinnen und Patienten. Ein externer Dienstleister von Kliniken ist Opfer eines Cyberangriffs geworden. Dabei sind die Daten gestohlen worden. Allein an der Uniklinik Köln sind 30.000 Patienten betroffen. Mehr dazu von David Riemer.
9: In Baden-Württemberg wurden Daten von mehr als 72.000 Patientinnen und Patienten der Unikliniken Freiburg, Ulm, Heidelberg und Tübingen erbeutet. Gestohlen wurden zum Beispiel Namen, Geburtsdaten und Adressen, zum Teil auch Rechnungsdaten mit Hinweisen auf Diagnosen und Behandlungen. Die Kliniken betonen, die Patientenversorgung war zu keinem Zeitpunkt betroffen.
8: Gestern Abend hatte der Bundestag ja beschlossen, dass die Ticketsteuer im Flugverkehr gesenkt wird. Ab Juli sinkt die Abgabe, je nach Strecke, um bis zu 11,40 Euro pro Flug. Den Airlines reicht das aber nicht. Eurowings zum Beispiel spricht von einem Tropfen auf dem heißen Stein. Auch Ryanair ist unzufrieden. Die Billigfluggesellschaft hat angekündigt, Flugzeuge ins Ausland zu verlagern, weil Deutschland zu teuer werde. Der FC Bayern muss beim Fußball-DFB-Pokalfinale morgen auf Manuel Neuer verzichten. Der Bayern-Keeper hat nach wie vor Probleme mit der linken Wade und hat noch nicht wieder voll trainiert. Voraussichtlich wird stattdessen Jonas Urbich zwischen den Pfosten stehen.
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10: Ab heute leben wir wieder draußen. Die Wohnung wird bei dem Wetter nur noch zum Schlafen gebraucht. Heute scheint von früh bis spät die Sonne. Nur vom Bayerischen Wald bis zum Frankenwald ziehen tagsüber so ein paar harmlose

0: Schellwolken durch, bei 24 bis 27 Grad wird es sehr, sehr sommerlich. Morgen am Pfingstsamstag geht es dann sonnig weiter, nur in den höheren Lagen zeigen sich vereinzelt lockere Wolken. Die Temperaturen steigen auf 25 bis 29 Grad. Und am Pfingstsonntag könnten wir dann echt die 30 Grad Marke knacken. Es bleibt sonnig, nur Richtung Rhön und Fichtelgebirge ist es am Nachmittag minimal bewölkt.
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0: So, ab nächster Woche klingt's wieder so im Büro. Weil wahrscheinlich in diesen Minuten halb Bayern zum Urlaub aufbricht. Aber das ist ein Problem für nächste Woche. Jetzt wird erstmal dem langen Pfingstwochenende entgegengesehnt mit Katrina on the Waves, Walking on Sunshine. Einer unserer heißesten Sommersongs für das extra lange Pfingstwochenende.

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1: So, und falls ihr heute schon ein paar Mal ungeduldig auf die Uhr geschielt habt, Glückwunsch, die Hälfte vom Arbeitstag ist geschafft. Freitag vor dem Pfingstferien. Der Kopf ist wahrscheinlich schon halb im Urlaub beim extra langen Wochenende oder längst bei den Plänen für die freien Tage. Zum Beispiel auch bei Karl aus Bad Tölz in Oberbayern. Der hat sich unseren Halbzeit-Hit heute gewünscht, weil ab morgen die Enkel zu Besuch kommen. 2 Wochen lang. Dann ist es vorbei mit der Ruhe. Aber genau darauf freut er sich schon riesig, hat er geschrieben. Heute also nochmal ganz kurz durchschnaufen, bevor die Bude über Pfingsten wieder voller Leben ist. Hier ist dein Halbzeit-Hit, lieber Karl. Heaven 17 mit Temptation auf Bayerns Musiksender.

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11: So, ab heute wird wieder komplett übermotiviert der Sommer ausgekostet, würde ich sagen. Das Wetter spielt auf jeden Fall mit. Ein paar harmlose Quellwolken tauchen höchstens Richtung Bayerischer Wald und Frankenwald auf. Ansonsten den gesamten Tag Sonne pur. Dazu 24 bis 27 Grad. Ins Pfingstwochenende geht's morgen mit genauso viel Sonne. Nur über den Bergen und Hügeln ziehen lockere Quellwolken auf. Mit 25 bis 29 Grad wird's noch einen Ticken wärmer. Und auch am Pfingstsonntag bleibt's sonnig. Im Norden Richtung Rhön und Fichtelgebirge sind einzelne Schauer nicht komplett ausgeschlossen, aber wir bleiben trotzdem bei Spitzentemperaturen von 27 bis zu 30 Grad.
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0: Wenn ich an meine Kindheit zurückdenke, dann ist die irgendwo zwischen Barbies, Kassettenrekorde, aber vor allem Richtung Playmobil. Ich bin mega froh, dass ich jetzt einen kleinen Neffen habe, dem ich auch bald Playmobil kaufen kann. In Bayreuth und Oberfranken gibt es jetzt ab morgen eine ganz, ganz besondere Ausgabe. Richard Wagner als Playmobil-Figur. Passend zum Jubiläum 150 Jahre Bayreuther Festspiele mit Notenständer, mit schicker Sonderverpackung und nur für 5,99 €. Die Auflage ist limitiert, also perfekt für Sammler, Wagner-Fans oder alle, die einfach mal wieder kurz zurück in die Kindheit wollen.
1: Auf

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12: Ich bin Helen Martin. Mehr Zeit fürs Baby statt für lästige Bürokratie. Das ist das Ziel der geplanten Reform beim Kindergeld. Ab dem kommenden Jahr sollen Eltern in Deutschland das Kindergeld automatisch bekommen, ohne Antrag. Das hat Finanzminister Klingbeil im Bundestag angekündigt. Geplant ist, das neue Verfahren in 2 Schritten einzuführen. Zuerst für Eltern mit älteren Kindern, dann auch für Eltern, die ihr erstes Kind bekommen. Rund 300.000 Anträge pro Jahr sollen so wegfallen. Es geht um die Daten von Zehntausenden Patientinnen und Patienten. Ein externer Dienstleister von Kliniken ist Opfer eines Cyberangriffs geworden. Dabei sind die Daten gestohlen worden. Allein an der Uniklinik Köln sind 30.000 Patienten betroffen. Mehr dazu von David Riemer.
13: In Baden-Württemberg wurden Daten von mehr als 72.000 Patientinnen und Patienten der Unikliniken Freiburg, Ulm, Heidelberg und Tübingen erbeutet. Gestohlen wurden zum Beispiel Namen, Geburtsdaten und Adressen, zum Teil auch Rechnungsdaten mit Hinweisen auf Diagnosen und Behandlungen. Die Kliniken betonen, die Patientenversorgung war zu keinem Zeitpunkt betroffen.
12: Gestern Abend hatte der Bundestag ja beschlossen, dass die Ticketsteuer im Flugverkehr gesenkt wird. Ab Juli sinkt die Abgabe, je nach Strecke, um bis zu 11,40 Euro pro Flug. Den Airlines reicht das aber nicht. Eurowings zum Beispiel spricht von einem Tropfen auf dem heißen Stein. Auch Ryanair ist unzufrieden. Die Billigfluggesellschaft hat angekündigt, Flugzeuge ins Ausland zu verlagern, weil Deutschland zu teuer werde. Der FC Bayern muss beim Fußball-DFB-Pokalfinale morgen auf Manuel Neuer verzichten. Der Bayern-Keeper hat nach wie vor Probleme mit der linken Wade und hat noch nicht wieder voll trainiert. Voraussichtlich wird stattdessen Jonas Urbich zwischen den Pfosten stehen.
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14: Ab jetzt wieder ewig nach einem Outfit suchen jeden Tag, um dann am Ende doch irgendwas Luftiges zu nehmen. Sonne, Sonne und nochmal Sonne den gesamten Tag heute. Nur im Osten und Norden zeigen sich so ein paar harmlose Quellwolken. Die Temperaturen erreichen 24 bis 27 Grad. Ja, und das Pfingstwochenende bekommt eigentlich fast dieselbe Wettervorhersage.

0: Tage. Morgen am Samstag Sonne satt, nur mit den Bergen vereinzelt so ein paar Wölkchen. 25 bis 29 Grad sind sogar drin. Und am Sonntag dann sogar Temperaturen bis zu 30 Grad. Sehr, sehr sonnig, sehr warm. Nur Richtung Rhön und Fichtelgebirge kann es ein bisschen zuziehen.
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0: Heute bitte auf den Straßen nicht die Ruhe verlieren, auch wenn gefühlt ganz Bayern gleichzeitig beschlossen hat, jetzt fahr mal los. Zum Auftakt der Pfingstferien kann es voller werden, also locker bleiben und bitte keinen Stress. Den entspannten Teil, den übernehmen wir hier im Radio und zwar mit den besten 70ern, 80ern und 90ern auf Bayerns Musiksender, zum Beispiel von den Beach Boys. 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
12: Für den Start in die Pfingstferien bzw. ins extra lange Pfingstferienwochenende. Und da gibt's pünktlich ohne Ende Sonne von früh bis spät. Nur zwischen Bayerischem Wald und Frankenwald ziehen heute noch so ein paar lockere, harmlose Wolken durch. Aber ansonsten 24 bis 27 Grad und blauer Himmel. Morgen setzt sich dieses wunderschöne sommerliche Wetter dann fort am Pfingstwochenende. Meistens ist es sonnig über den Bergen, mal so ein paar Quellwölkchen. Dazu aber 25 bis 29 Grad. Und übermorgen wird's dann weiter sonnig und heiß. Nur im Norden sind vereinzelt Schauer möglich bei 27 bis zu 30 Grad.
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0: Wochenende arbeiten und für uns den Laden am Laufen halten. Ihr seid großartig. Und egal, ob ihr frei habt oder vielleicht auch die Schicht rockt, wir haben den perfekten Vibe für euch, nämlich die heißesten Sommersongs der 70er, 80er und 90er. Euch ein schönes Wochenende.
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9: Ich bin Fabian Schaffer. Apotheken sollen künftig mehr Gesundheitsleistungen anbieten dürfen. Der Bundestag hat ein entsprechendes Gesetz der schwarz-roten Koalition beschlossen. Demnach sollen Apotheken unter anderem mehr Impfungen, Vorsorgechecks und Schnelltests anbieten und in bestimmten Fällen sogar verschreibungspflichtige Medikamente ohne Rezept abgeben dürfen. Das Gesetz muss noch durch den Bundesrat. In der EU müssen Hunde und Katzen künftig mit Mikrochips identifizierbar sein. Die EU-Staaten haben für die neue Regel final grünes Licht gegeben. Damit soll der illegale Tierhandel eingedämmt werden. Für Privathalter gibt es lange Übergangsfristen. Bei Hunden greift die Pflicht nach 10 Jahren, bei Katzen nach 15 Jahren. Händler müssen die Regeln schon nach 4 Jahren umsetzen. Die Eltern der zwei Mädchen, die letzten Sommer in einem See in Schweinfurt ertrunken sind, sind wegen fahrlässiger Tötung verurteilt worden, bekommen aber keine Strafe. Das Amtsgericht Schweinfurt hat geurteilt, die Eltern seien durch den Tod ihrer 6 und 7 Jahre alten Kinder schon so schwer getroffen, dass eine Strafe verfehlt wäre. Der FC Bayern muss beim Fußball-DFB-Pokalfinale morgen auf Manuel Neuer verzichten. Der Bayern-Keeper hat nach wie vor Probleme mit der linken Wade. Frage an meinen Kollegen Thomas Thonfeld. Müssen wir uns jetzt Sorgen machen mit Blick auf die WM?
10: Also nicht mehr als vorher, denn diese aktuelle Problematik war bekannt. Auch Julian Nagelsmann wusste das. Er hat ja auch gestern schon explizit gesagt, dass Neuer natürlich während der WM auch mal ausfallen könne. Und dafür habe man mit Oliver Baumann eine Weltklasse 1B-Lösung. Dass der Weltmeister jetzt im Pokalfinale nicht spielt, ist möglicherweise auch mehr eine Vorsichtsmaßnahme, eben mit Blick auf die WM.
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11: Ab heute leben wir wieder draußen. Die Wohnung wird bei dem Wetter nur noch zum Schlafen gebraucht. Heute scheint von früh bis spät die Sonne. Nur vom Bayerischen Wald bis zum Frankenwald ziehen tagsüber so ein paar harmlose Quellwolken durch. Bei 24 bis 27 Grad wird es sehr, sehr sommerlich. Morgen am Pfingstsamstag geht es dann sonnig weiter. Nur in den höheren Lagen zeigen sich vereinzelt lockere Wolken. Die Temperaturen steigen auf 25 bis 29 Grad. Und am Pfingstsonntag könnten wir dann echt die 30 Grad Marke knacken. Es bleibt sonnig, nur Richtung Rhön und Fichtelgebirge ist es am Nachmittag minimal bewölkt.
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11: So viel ist geboten jetzt am Pfingstferienwochenende. Ich weiß gar nicht, wo ich zuerst hingehen soll. Vielleicht nach Schloss Scherneck bei Augsburg. Da gibt es jetzt am Wochenende wieder die historischen Tage mit Highlandern, mit Gauklern und Mittelalter-Flair. Was sonst noch so los ist, das erzähle ich euch gleich nach 3 Songs.

Live-Musik, rasante Fahrgeschäfte und gebrannte Mandeln kriegt hier alles auf dem Volksfest in Ingolstadt in Oberbayern. Das geht heute los und gefeiert wird dann bis Ende Mai in der 13er Straße. Heute zur Eröffnung gibt es so gegen 22.30 Uhr ein Riesenfeuerwerk und heute in einer Woche, also nächsten Freitag, gibt es dann gleich noch eins. Ja, der Himmel leuchtet, wenn die Ingolstädter feiern. Ihr braucht noch mehr Volksfeststimmung, dann habe ich für euch und auch für euer Herz das Feuerwerk begehrt. Das Volksfest in Bayreuth in Oberfranken, das beginnt auch heute und startet gleich auch wieder mit einem großen Knall. Am Abend, so gegen 22 Uhr, gibt es zur Eröffnung ein großes Musikfeuerwerk mit den Klängen von Richard Wagner, so gegen 22 Uhr. Dann weht der Duft von gebrannten Mandeln bis Ende Mai über den Festplatz in Bayreuth. Am letzten Tag, am Sonntag, den 31. Mai, gibt es dann nochmal ein großes Abschlussfeuerwerk. 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
8: So, ab heute wird wieder komplett übermotiviert der Sommer ausgekostet, würde ich sagen. Das Wetter spielt auf jeden Fall mit. Ein paar harmlose Quellwolken tauchen höchstens Richtung Bayerischer Wald und Frankenwald auf. Ansonsten den gesamten Tag Sonne pur. Dazu 24 bis 27 Grad. Ins Pfingstwochenende geht's morgen mit genauso viel Sonne. Nur bei den Bergen und Hügeln ziehen lockere Quellwolken auf. Mit 25 bis 29 Grad wird's noch einen Ticken wärmer. Und auch am Pfingstsonntag bleibt's sonnig. Im Norden Richtung Rhön und Fichtelgebirge sind einzelne Schauer nicht komplett ausgeschlossen, aber wir bleiben trotzdem bei Spitzentemperaturen von 27 bis zu 30 Grad.
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Ich glaube, es gibt nichts, was nicht gut ist von Santana. Hier im Feature mit Rob Thomas, Smooth auf Bayerns Musiksender. Bei diesen Wetteraussichten kriege ich sofort Bock auf Sommerabende draußen, auf Sonnenuntergang, offenes Fenster im Auto, irgendwo auch ein bisschen auf Autokino-Feeling habe ich Bock. Und da kommt mir natürlich sofort ein Film in den Kopf, und zwar Dirty Dancing. Der muss mindestens einmal jeden Sommer sein. Ach, Patrick Swayze, der bleibt halt einfach ein All-Time-Schwarm. Und mit dem Song She's Like the Wind hat er für ganz viel 80er-Kino und große Gefühle gesorgt. Hier ist Arabella Bayern mit den heißesten Sommersongs der 70er, 80er und 90er fürs extra lange Pfingstwochenende. Und da gehört Patrick Swayze natürlich auch mit dazu.

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7: Ich bin Fabian Schaffer. In Apotheken sollen Patientinnen und Patienten künftig mehr Leistungen wie Impfungen, Vorsorge und Tests bekommen können. Das sieht ein Gesetz der schwarz-roten Koalition vor, das der Bundestag beschlossen hat. Tine Klimach berichtet.
8: Konkret sollen Apotheken unter anderem neue Leistungen zur Vorbeugung und Früherkennung anbieten können, etwa für Herz-Kreislauf-Erkrankungen, Diabetes oder rund ums Rauchen. Neben Grippe und Corona sollen sämtliche Schutzimpfungen angeboten werden können, zum Beispiel auch gegen Tetanus, Hepatitis oder Polio.
7: Ab 2027 sollen Eltern das Kindergeld automatisch bekommen, ohne Antrag. Das hat Bundesfinanzminister Klingbeil im Bundestag angekündigt. In einer ersten Stufe sollen Eltern mit älteren Kindern ab März 2027 profitieren, Eltern von Erstgeborenen ab November 2027. Das Kindergeld beträgt aktuell 259 Euro pro Kind und Monat. Der Bayerische Brauerbund hat einen neuen Präsidenten. Stefan Kreis, Chef von Erdinger Weißbräu, ist von der Mitgliederversammlung einstimmig gewählt worden. Er folgt auf Georg Schneider, der nach 10 Jahren nicht mehr kandidiert hat und zum Ehrenpräsidenten gewählt worden ist. Kreis will sich für den Erhalt der mittelständischen Brauwirtschaft einsetzen. Schafft Greuther Fürth den Klassenerhalt? Der Zweitligist tritt heute zum Hinspiel in der Relegation bei Drittligist Essen an. Los geht's um 20.30 Uhr. Und im DFB-Pokalfinale muss der FC Bayern morgen auf Manuel Neuer verzichten. Der Grund? Die Wade zwickt. Für ihn steht Jonas Urbich im Tor. Gegner in Berlin ist Titelverteidiger Stuttgart.
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9: Manchmal passt einfach alles, oder? Es ist ein Sensationsstart in Richtung extra langes Pfingstwochenende. Paar harmlose Quellwolken. Ansonsten Sonne satt bei 24 bis 27 Grad. Und das ist der Vorgeschmack aufs Pfingstwochenende. Am Pfingstsamstag morgen viel Sonne bis 29 Grad. Der Arabella Bayern Wettertrend. Bis zum Pfingstsonntag werden es teilweise locker 30. Dann kann es gegen Abend vereinzelt Wärme gewittern, aber ansonsten nur noch genießen.
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9: Rein geht's ins extra lange Pfingstwochenende. Servus alle zusammen. Es ist wahrscheinlich das schönste Straßenfest in ganz Oberfranken, das Riva-Straßenfest in Bayreuth. Was das so besonders macht. Gleich aber zuerst viel Musik. Rod Stewart nach Paul Young. Und los geht's mit Ice in the Sunshine. Kommt gut in euer extra langes Pfingstwochenende. Wir sind dabei mit den heißesten Sommersongs der 70er, 80er und 90er.

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1: Bayreuth in Oberfranken feiert morgen den großen Komponisten Richard Wagner. Und zwar nicht geschniegelt und gebügelt im Opernhaus, sondern ganz entspannt. Draußen auf der Straße. Das wahrscheinlich schönste Straßenfest Oberfrankens. Morgen eine bunte Festmeile von 11 bis 18 Uhr beim RIWA Richard Wagner Straßenfest in der, ratet mal richtig, Richard-Wagner-Straße. Zwischen Sternplatz und Haus Wahnfried gibt's Live-Musik. Ein offenes Klavier zum Ausprobieren. Es gibt Mode, Zauberei, Mitmachaktionen und sogar ein Skate-Areal. Dazu kommen ziemlich originelle Snacks, zum Beispiel Holländerbrötchen oder Drachensushi. Ihr könnt Festspielkostüme anprobieren und euch sogar in 3D scannen lassen. Außerdem gibt's morgen freien Eintritt ins Richard-Wagner-Museum und weitere Museen in Bayreuth. Und zum Abschluss dann noch ein Gartenfest direkt am Haus Wahnfried. Also da unbedingt vorbeischauen, das lohnt sich aber doppelt und dreifach. Kommt gut rein in euer extra langes Pfingstwochenende. Wir sind mit dabei von Arabella Bayern mit den heißesten Sommersongs der 70er, 80er und 90er. Jetzt mit den House Martins und Happy Hour.

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6: Es ist ein Traumstart Richtung extra langes Pfingstwochenende. Jetzt am Nachmittag jede Menge Sonne und ein paar harmlose Quellwolken, so im Bayerischen Wald, im Frankenwald. Aber die tun nichts, die wollen sich nur ein bisschen aufführen und wichtig machen, bleiben vollkommen harmlos. 24 bis 27 Grad. Der Arabella Bayern Wettertrend, machen wir es kurz, morgen knapp 30. Am Sonntag und am Pfingstmontag bekommen wir dann heiße 30 Grad.
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gut zum Wetter, oder? Let's talk about Sex auf Arabella Bayern, Bayerns Musiksender. Schönen Freitagnachmittag. Und trotz des Wetters, es gibt solche Tage, da hängt ihr so ein bisschen durch, da fühlt ihr euch nicht ganz auf der Höhe und da hilft eigentlich nur eines, nämlich Radio hören. Dann kommt die gute Laune wie von selbst, am besten Arabella Bayern und am besten alte Blues-Klassiker. Diesen Tipp gibt Elton John in Sad Songs Say So Much. Sowohl im passenden Video als auch auf dem passenden Plattencover hat er übrigens, Achtung, keine Brille auf. Eine echte Rarität. Radio hören macht gute Laune, gilt einfach immer. Hier ist Elton John auf Arabella Bayern.

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3: Ich bin Fabian Schaffer. Hunde und Katzen in der EU müssen künftig durch Mikrochips identifizierbar sein. Die EU-Staaten haben dieser neuen Regel endgültig zugestimmt. Bis die Chips Pflicht sind, gelten aber Übergangsfristen. Dieter Ebeling berichtet aus Brüssel.
4: Begründet wird die Registrierungspflicht mit dem Kampf gegen illegalen Tierhandel. In Deutschland gibt es 72 Millionen Hunde und 83 Millionen Katzen. Für Hunde sieht die EU-Regelung eine Übergangsfrist von 10 Jahren vor, für Katzen sind es 15 Jahre. Bauernhofkatzen sind übrigens von der Chippflicht ausgenommen.
3: In Apotheken sollen Patientinnen und Patienten künftig mehr Leistungen wie Impfungen, Vorsorge und Tests bekommen können. Das sieht ein Gesetz der schwarz-roten Koalition vor, das der Bundestag beschlossen hat. Konkret sollen Apotheken neben Impfungen auch neue Leistungen zur Vorbeugung und Früherkennung anbieten können, etwa für Herz-Kreislauf-Erkrankungen, Diabetes und rund ums Rauchen. Bayerische Krankenhausverbände warnen vor massiven Folgen der geplanten Sparmaßnahmen in der gesetzlichen Krankenversicherung. Sie erwarten Klinikschließungen und Tarifkonflikte mit den Gewerkschaften. Die Sparmaßnahmen könnten eine Lücke von 1,4 Milliarden Euro in die Haushalte bayerischer Kliniken reißen. Gesundheitsministerin Gerlach will im Bundesrat auf Änderungen dringen. Star-Trainer Pep Guardiola verlässt Manchester City nach dieser Saison vorzeitig. Der 55-Jährige verkündete vor dem letzten Ligaspiel gegen Aston Villa seinen Rücktritt in diesem Sommer. Guardiolas Vertrag wäre noch ein weiteres Jahr gelaufen. Es gebe keinen Grund, aber es sei Zeit für ihn, so Guardiola. Nichts sei für immer.
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5: So, wir machen kurz den Check. Sonnenbrille liegt parat, sehr gut. Ihr wart im Getränkemarkt, seid fürs Wochenende gerüstet, auch gut. Grillwürstelsteaks, alles was ihr braucht. Grillgemüse habt ihr auch? Na ja, dann starten wir Richtung Wochenende. Heute mit viel Sonne, paar Quellwolken, ansonsten bis zu 27 Grad. Schauen wir aufs extra lange Pfingstwochenende. Der Arabella Bayern Wettertrend, morgen knapp 30, Sonntag und Pfingstmontag dann locker 30 Grad. Teilweise sogar noch ein bisschen drüber.
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5: Schönen Freitagnachmittag, genießt die Sonne, kommt gut Richtung Pfingstwochenende. Servus alle zusammen. Der Pumuckl macht gerade das Fichtelgebirge unsicher. Hä, warum das denn? Klären wir direkt nach Smokey O'Carroll, nach Gigi D'Agostino, La Passion und nach Culture Club und Karma Chameleon.

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1: Der Pumuckl ist zurück und macht aktuell auch die Luisenburg-Festspiele in Wunsiedel unsicher. Meister Eder und sein Pumuckl auf der imposanten Felsenbühne. Erzählt wird die bekannte Geschichte vom Schreinermeister Eder und dem kleinen Kobold, der, ihr kennt es, plötzlich am Leim kleben bleibt. Ein schöner Ausflugstipp also, nicht nur wegen des Theaters, sondern auch wegen der beeindruckenden Felsenlabyrinthe außenrum. Die Pumuckl-Vorstellungen laufen bis Mitte August. Viele sind schon ausverkauft. Für ein paar Vorstellungen gibt's aber Resttickets zwischen 22 und 55 Euro. Und da bekomme ich gleich Hunger, wenn ich's nur höre. Bratwurstfest in Ochsenfurt in Unterfranken. Von morgen bis Pfingstmontag, da bekommt ihr die besten Bratwürste in allen Varianten. Dazu viele Buden und ein paar Fahrgeschäfte. Es ist praktisch ein Volksfest rund um die Bratwurst. Also am Festplatz des romantischen Mainufers in Ochsenfurt geht's um die Wurst. Und noch mehr Tipps fürs extra lange Pfingstwochenende

gibt's in unserem extra großen Veranstaltungskalender auf arabella-bayern.de oder ihr checkt die Arabella Bayern App. Here's Gladys Knight. Jetzt bekommen wir Gänsehaut. License to Kill auf Arabella Bayern.

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2: Viele bekommen das Dauergrinsen gar nicht mehr aus dem Gesicht raus. Zu Recht, ich verstehe das voll und ganz. Da geht es ins extra lange Pfingstwochenende und dann ist das Wetter eine glatte 10 von 10. Jede Menge Sonne, paar Wölkchen zur Deko, 24 bis 27 Grad. Der Arabella Bayern Wettertrend. Das Dauergrinsen geht am Wochenende weiter. Morgen Sonne bis knapp 30 Grad, am Pfingstsonntag und Pfingstmontag Sonne und teilweise sogar über 30 Grad. Ihr grinst noch? Ich auch.
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grandiose Hymne von Billy Joel, All About Soul, auf Arabella Bayern. Bayerns Musiksender auf dem Weg ins Pfingstwochenende. Es duftet. Oh, riecht ihr es auch nach frischem Brot und die Mühle klappert, klipp-klapp. Zwar nicht am rauschenden Bach, aber dann doch immerhin im Freilichtmuseum Glendleiten in Oberbayern. Das ist mein Tipp fürs lange Pfingstwochenende. Raus ins Grüne und einen Ausflug.

ins Freilichtmuseum unternehmen. Am Pfingstmontag ist, wie passend, Deutscher Mühlentag. Und da laufen die historischen Mühlen im sogenannten Techniktal dort auf der Glendleiten. Im Backhaus gibt's frisches Brot und für Kinder gibt's tolle Mitmachaktionen. Das Museum ist von 10 bis 17 Uhr geöffnet. Der Eintritt kostet 11 Euro, für Familien

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1: Ich bin Fabian Schaffer. Die Koalitionstaskforce sieht die Versorgungslage in Deutschland trotz des Iran-Kriegs als stabil an. Der Sommerurlaub sei sicher, hieß es. Der Co-Vorsitzende Zorn sagte, es gebe zwar eine Preisfrage beim Kerosin, aber keine Mengenfrage. Beim Tankrabatt gibt es noch keine Entscheidung. Er soll eigentlich Ende Juni auslaufen. Ob er verlängert wird, hängt laut Taskforce von der Lage ab. Die meisten gehen in die Apotheke, um Arzneimittel zu holen. Die Palette der möglichen Leistungen soll jetzt aber noch erweitert werden. Der Bundestag hat ein neues Gesetz beschlossen. Das muss noch durch den Bundesrat. Tine Klimach, was genau können Kunden denn künftig auch in der Apotheke bekommen?
2: Apotheken sind ja für viele erste Anlaufstelle, wenn es irgendwo drückt und zieht. Also sollen sie auch mehr Leistungen anbieten dürfen. Dabei geht es vor allem um Vorsorge. Neben Grippe und Corona sollen sämtliche Schutzimpfungen angeboten werden können, zum Beispiel auch gegen Tetanus oder gegen Zecken. Und man spart sich dabei den Gang ins volle Wartezimmer beim Hausarzt.
1: Bundesaußenminister Wadefuhl zeigt sich optimistisch, beim NATO-Gipfel im Juli in der Türkei ein Zeichen der Geschlossenheit zu setzen. Nach einem Treffen der NATO-Außenminister in Schweden sagte er, US-Außenminister Rubio habe das Gemeinsame der NATO betont. Wadefuhls Vorschlag, die Ukraine zusätzlich mit 90 Milliarden Euro zu unterstützen, habe viel Zustimmung erhalten. In Coburg trifft sich jetzt über Pfingsten wieder der Coburger Konvent, ein Zusammenschluss von Studentenverbindungen, Landsmannschaften und Turnerschaften. Geplant ist unter anderem ein Fackelzug am Montagabend. Da sind dann auch 8 Gegenveranstaltungen angemeldet. Kritiker werfen dem Coburger Konvent Nationalismus und Kriegsverherrlichung vor. Die Polizei ist laut eigenen Angaben gut auf das Wochenende vorbereitet.
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3: Manchmal passt einfach alles, oder? Es ist ein Sensationsstart in Richtung extra langes Pfingstwochenende. Paar harmlose Quellwolken. Ansonsten Sonne satt bei 24 bis 27 Grad. Und das ist der Vorgeschmack aufs Pfingstwochenende. Am Pfingstsamstag morgen viel Sonne bis 29 Grad. Der Arabella Bayern Wettertrend. Bis zum Pfingstsonntag werden es teilweise locker 30. Dann kann es gegen Abend vereinzelt Wärme gewittern, aber ansonsten nur noch genießen.
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3: Freitagnachmittag. Traumwetter bei uns in Bayern. Für viele geht's nicht nur ins Pfingstwochenende, sondern auch in die Pfingstferien. Gute Fahrt, egal wie ihr unterwegs seid. Und den passenden Soundtrack, den gibt's von mir. Hier sind The Other Ones und Holiday.
4: Na,

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1: Ein magisches Wochenende steht uns da bevor. Mit viel Sonne, 3 Tage frei, Pfingsten traumhaft. Es gibt aber auch ein magisches Datum. Vor 60 Jahren nimmt Bruce Springsteen seine erste Single überhaupt auf. Zu der Zeit ist er gerade mal süße 16 und spielt mit seiner Band The Castles. Das sind erstmal nur kleine Demo-Aufnahmen, aber der Rest ist Geschichte, das wissen wir alle. Rausgekommen ist am Ende ein Weltstar. Hier ist Bruce Springsteen auf Arabella Bayern mit Born

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15: Es ist ein Traumstart Richtung extra langes Pfingstwochenende. Jetzt am Nachmittag jede Menge Sonne und ein paar harmlose Quellwolken, so im Bayerischen Wald, im Frankenwald. Aber die tun nichts. Die wollen sich nur ein bisschen aufführen und wichtig machen. Bleiben vollkommen harmlos. 24 bis 27 Grad. Der Arabella Bayern Wettertrend. Machen wir es kurz. Morgen knapp 30. Am Sonntag und am Pfingstmontag bekommen wir dann heiße 30 Grad.
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15: Ich bin Fabian Schaffer. Das Kindergeld soll mittelfristig jeder Familie ohne Antrag überwiesen werden. Der Bundestag beriet in erster Lesung

0: herüber. Zustimmung kommt größtenteils auch von der Opposition. Die neue Regelung soll im März kommenden Jahres in Kraft treten. Zunächst für Familien, die bereits für ein Kind Kindergeld erhalten. Ab November 2027 soll dann auch bei Erstgeburten ein Antrag nicht mehr notwendig sein. Die Apotheken erhalten zusätzliche Befugnisse. Das hat der Bundestag beschlossen. So dürfen sie künftig mehr Impfungen durchführen, neben dem Schutz vor Grippe beispielsweise auch Tetanusimpfungen. Zudem dürfen sie mehr Leistungen zur Vorbeugung und Früherkennung anbieten, etwa bei Diabetes. In bestimmten Fällen erhalten Apotheken auch die Möglichkeit, verschreibungspflichtige Medikamente ohne ärztliches Rezept abzugeben. Die Waldbrandgefahr in Bayern steigt. Für die kommenden Tage erwartet der Deutsche Wetterdienst in immer weiteren Teilen des Freistaats Stufe 4 von 5 im Waldbrandgefahrenindex. Die Regierungen der Oberpfalz und von Unterfranken haben bereits Überwachungsflüge angekündigt. Die Bevölkerung wird gebeten, in Waldgebieten äußerste Vorsicht walten zu lassen und keinesfalls mit offenem Feuer zu hantieren oder zu rauchen. Der FC Bayern muss beim Fußball-DFB-Pokalfinale morgen auf Manuel Neuer verzichten. Der Bayern-Keeper hat nach wie vor Probleme mit der linken Wade. Frage an meinen Kollegen Thomas Thonfeld. Müssen wir uns jetzt Sorgen machen mit Blick auf die WM?
1: Also nicht mehr als vorher, denn diese aktuelle Problematik war bekannt. Auch Julian Nagelsmann wusste das. Er hat ja auch gestern schon explizit gesagt, dass Neuer natürlich während der WM auch mal ausfallen könne. Und dafür habe man mit Oliver Baumann eine Weltklasse 1B-Lösung. Dass der Weltmeister jetzt im Pokalfinale nicht spielt, ist möglicherweise auch mehr eine Vorsichtsmaßnahme, eben mit Blick auf die WM.
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3: So, wir machen kurz den Check. Sonnenbrille liegt parat, sehr gut. Ihr wart im Getränkemarkt, seid fürs Wochenende gerüstet, auch gut. Grillwürstelsteaks, alles was ihr braucht. Grillgemüse habt ihr auch? Na ja, dann. Dann starten wir Richtung Wochenende. Heute mit viel Sonne, paar Quellwolken, ansonsten bis zu 27 Grad. Schauen wir aufs extra lange Pfingstwochenende. Der Arabella Bayern Wettertrend. Morgen knapp 30, Sonntag und Pfingstmontag dann locker 30 Grad. Teilweise sogar noch ein bisschen drüber.
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3: Warum nicht eine Zeitreise unternehmen? Jetzt am extra langen Pfingstwochenende? Das geht. Und zwar ab dem Münchner Ostbahnhof. Der Bayerische Lokalbahnverein startet wieder zu seinen beliebten Isar-Brückenfahrten und ich lad euch gleich ein. Hab Familientickets für euch. Dampfzug fahren vom Feinsten nach Santa Esmeralda, nach Moby und nach Christenberg. High on Emotion.

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1: Jetzt am langen Pfingstwochenende machen Sie Dampf beim Bayerischen Lokalbahnverein. Vom Münchner Ostbahnhof aus starten die beliebten Isarbrückenfahrten mit einer 113 Jahre alten Dampflok und einer historischen E-Lok, die jetzt auch fast schon 100 Jahre auf dem Buckel hat. Das Besondere ist, die Dampflok war jahrelang in der Revision und ist jetzt zum ersten Mal wieder im Einsatz. Bei den Sonderfahrten reist ihr wie zu Uropas Zeiten. Markus Sturm vom Bayerischen Lokalbahnverein.
2: Da sitzt man dann in sogenannten Donnerbüchsen. Das sind Plattformwagen aus den 20er und 30er Jahren, wo man auch richtig draußen im Freien stehen kann auf der Plattform und sich den Fahrtwind um die Nase gehen lassen kann.
1: Es ist traumhaft, ich sag's euch, ich war da schon mit dabei. Das ist einfach... Als Eisenbahnfan das Größte überhaupt. Die Fahrten starten am Pfingstsonntag und Montag jeweils um 10, 13 und 15 Uhr ab München Ost. Erwachsene zahlen 23 Euro.

Musiker. So, und jetzt kommt's. Wir haben Familientickets für euch organisiert für die Fahrt am Pfingstsonntag um 10 Uhr. Jetzt anrufen und mit etwas Glück demnächst Dampfzug fahren. Los geht's, 0800 4177 177. Und das sind The Hooters auf Arabella Bayern und 500 Miles.

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9: Viele bekommen das Dauergrinsen gar nicht mehr aus dem Gesicht raus. Zu Recht, ich verstehe das voll und ganz. Da geht es ins extra lange Pfingstwochenende und dann ist das Wetter eine glatte 10 von 10. Jede Menge Sonne, paar Wölkchen zur Deko, 24 bis 27 Grad. Der Arabella Bayern Wettertrend. Das Dauergrinsen geht am Wochenende weiter. Morgen Sonne bis knapp 30 Grad, am Pfingstsonntag und Pfingstmontag Sonne und teilweise sogar über 30 Grad. Ihr grinst noch? Ich auch.
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Ten Sharp und You auf Arabella Bayern, Bayerns Musiksender. Der Start ins extra lange Pfingstwochenende. Sie waren die Ersten, die Jackson 5. Die singen schon 1971 das Liebeslied Never Can Say Goodbye. Da ist Leadsänger Michael Jackson gerade mal 12 Jahre alt. Hoffentlich wusste der, wovon er da singt. Gerade mal 3 Jahre später kommt Gloria Gaynor daher und macht die Coverversion am Ende bekannter als das Original. Und mehr als ein Jahrzehnt später ändern die Communards ziemlich viel am Sound und stricken ihre eigene Nummer draus. Geblieben ist aber die Faszination von Never Can Say Goodbye auf Arabella Bayern. Ich bin Uli Florl, wünsche euch ein schönes, sonniges, langes Pfingstwochenende.

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7: Ich bin Fabian Schaffer. In Apotheken sollen Patientinnen und Patienten künftig mehr Leistungen wie Impfungen, Vorsorge und Tests bekommen können. Das sieht ein Gesetz der Schwarz-Roten Koalition vor, das der Bundestag beschlossen hat. Tine Klimach berichtet.
8: Konkret sollen Apotheken unter anderem neue Leistungen zur Vorbeugung und Früherkennung anbieten können, etwa für Herz-Kreislauf-Erkrankungen, Diabetes oder rund ums Rauchen. Neben Grippe und Corona sollen sämtliche Schutzimpfungen angeboten werden können, zum Beispiel auch gegen Tetanus, Hepatitis oder Polio.
7: In der EU müssen Hunde und Katzen künftig mit Mikrochips identifizierbar sein. Die EU-Staaten haben für die neue Regel final grünes Licht gegeben. Damit soll der illegale Tierhandel eingedämmt werden. Für Privathalter gibt es lange Übergangsfristen. Bei Hunden greift die Pflicht nach 10 Jahren, bei Katzen nach

0: 15 Jahren. Händler müssen die Regeln schon nach 4 Jahren umsetzen. Das Artensterben in Bayern geht weiter. Knapp die Hälfte der untersuchten Tier- und Pflanzenarten sind in ihrem Bestand bedroht. Das zeigt eine Analyse des Landesamts für Umwelt. Rund 1000 der Tier- und Pflanzenarten im Freistaat gelten bereits als ausgestorben oder verschollen. Die deutsche Eishockey-Nationalmannschaft hat bei der WM in der Schweiz ihr erstes Spiel gewonnen. Gegen Außenseiter Ungarn stand es am Ende 6:2. Die DEB-Auswahl trifft schon morgen auf Österreich und am Montag noch auf Großbritannien. Und Alfred Gislason bleibt länger Bundestrainer der deutschen Handballnationalmannschaft. Der Vertrag mit dem Isländer wurde bis zu den Olympischen Spielen 2028 verlängert.
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2: Ich habe gestern erst wieder realisiert, wie lange es jetzt abends wieder hell ist. Das ist der Sommer. Es war ein richtig schöner Frühsommertag mit ganz viel Sonne, nur vom Bayerischen Wald bis rauf zum Frankenwald sind hier und da mal so ein paar harmlose Wolken vorbeigezogen. Und so ähnlich klingt der Tag jetzt auch aus. Morgen am Pfingstsamstag geht es genauso sonnig weiter. Über den Bergen und Hügeln tauchen vielleicht mal so ein paar Quellwölkchen auf. Sonst gibt es aber viel Sonne bei 25 bis 29 Grad. Am Sonntag bleibt es meistens so sonnig und richtig warm, nur ganz im Norden kann es dann stellenweise mal ein bisschen wolkiger werden. Trotzdem bleibt es heiß bei bis zu 30 Grad.
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2: Ich habe es gerade schon im Wetter angekündigt. Am Wochenende dürfen wir uns über reichlich Sonnenschein und Temperaturen bis zu 30 Grad freuen. Also bitte nicht die Sonnencreme vergessen, sonst blüht das Gesicht auf wie eine Pfingstrose.

Pfingstferien können laut sein, voll sein, schwitzig sein und ziemlich durchgeplant. Oder eben ganz, ganz anders. In Kreuth in Oberbayern geht's jetzt in den Ferien wieder raus in die Natur und zwar mit Natürlich Kreuth. Ab übermorgen, also ab Sonntag bis 4. Juni, gibt's dort ein riesiges Programm für Familien mit einem großen Familienaktionstag, Kinder-Mountainbiken, Alpaka-Yoga, Basteln mit Naturmaterialien, Pferdekutschfahrten und ganz viel Zeug rund um die Bergwelt und den Tegernsee. Und das Schönste, das Ganze ist kostenlos. Aber schaut's unbedingt online vorher mal vorbei. Für manche Veranstaltungen braucht's nämlich eine Anmeldung. Ich wünsche euch einen wunderschönen Start in diese Pfingstferien.

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4: Da geht's für viele jetzt am Wochenende bestimmt das erste Mal ins Freibad. Auch heute gab's insgesamt wieder jede Menge Sonnenschein. Nur zwischen dem Bayerischen Wald und Frankenwald waren ab und zu mal so ein paar harmlose Wolken unterwegs. Dann der Blick aufs extra lange Pfingstwochenende. Der Samstag macht genau da weiter, wo wir heute aufhören, und bringt ganz viel Sonne morgen. Dazu wird's mit 25 bis 29 Grad noch so ein Stückchen wärmer. Und auch am Sonntag sieht's nach viel Sonne und teilweise ziemlich heißem Wetter aus. Bis zu 30 Grad werden erwartet.
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der Breakfast Club Song. Simple Minds und Don't You Forget About Me hier auf Bayerns Musiksender. So kann es jetzt eigentlich gern weitergehen. Die Pfingstferien starten, draußen wird es endlich richtig schön, die Abende werden länger, milder, vielleicht heute noch irgendwo draußen sitzen, Spritz trinken, Bierchen trinken, die Sonne langsam verschwinden sehen und einfach natürlich die passende Musik dazu laufen lassen. Und dafür sind Simply Red schon ziemlich stark. Übrigens soll der Bandname auf Frontman Mick zurückgehen, wegen seiner roten Haare damals und wohl auch mit einem kleinen Augenzwinkerer in Richtung Manchester United. Hier sind Simply Red für euren Freitagabend auf Bayerns Musiksender. 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
3: Ich bin Fabian Schaffer. Das Kindergeld soll mittelfristig jeder Familie ohne Antrag überwiesen werden. Der Bundestag beriet in erster Lesung darüber. Zustimmung kommt größtenteils auch von der Opposition. Die neue Regelung soll im März kommenden Jahres in Kraft treten. Zunächst für Familien, die bereits für ein Kind Kindergeld erhalten. Ab November 2027 soll dann auch bei Erstgeburten ein Antrag nicht mehr notwendig sein. Hunde und Katzen in der EU müssen künftig durch Mikrochips identifizierbar sein. Die EU-Staaten haben dieser neuen Regel endgültig zugestimmt. Bis die Chips Pflicht sind, gelten aber Übergangsfristen. Dieter Ebeling berichtet aus Brüssel.
4: Begründet wird die Registrierungspflicht mit dem Kampf gegen illegalen Tierhandel. In Deutschland gibt es 72 Millionen Hunde und 83 Millionen Katzen. Für Hunde sieht die EU-Regelung eine Übergangsfrist von 10 Jahren vor, für Katzen sind es 15 Jahre. Bauernhofkatzen sind übrigens von der Chippflicht ausgenommen.
3: Der Bayerische Brauerbund hat einen neuen Präsidenten. Stefan Kreis, Chef von Erdinger Weißbräu, ist von der Mitgliederversammlung einstimmig gewählt worden. Er folgt auf Georg Schneider, der nach 10 Jahren nicht mehr kandidiert hat und zum Ehrenpräsidenten gewählt worden ist. Kreis will sich für den Erhalt der mittelständischen Brauwirtschaft einsetzen. Lukas Podolski beendet seine aktive Fußballkarriere nach dieser Saison mit dem polnischen Klub Zabrze. Das gab der 40 Jahre alte Weltmeister von 2014 via Instagram bekannt. Greuther Fürth kämpft unterdessen am Abend um den Klassenerhalt. Der Zweitligist tritt zum Hinspiel in der Relegation bei Drittligist Essen an. Los geht's um 20.30 Uhr. Und im DFB-Pokalfinale muss der FC Bayern morgen auf Manuel Neuer verzichten. Der Grund, die Wade zwickt. Für ihn steht Jonas Urbich im Tor.
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5: Mein kaltgestellter Aperol wartet zu Hause schon auf mich. Was für ein schöner Tag. Viel Sonne, kaum Wolken. Dazu schon richtig angenehm warm. Nur Richtung Bayerischer Wald und Frankenwald haben sich so ein paar vereinzelte, harmlose Quellwolken verirrt. Noch schöner geht's morgen dann ins Pfingstwochenende. Sonne pur, nur über den Bergen zeigen sich so ein paar lockere Wolken. Die Temperaturen liegen zwischen 25 und 29 Grad. Am Sonntag bleibt das Wetter freundlich, sonnig, sehr, sehr warm. Bis zu 30 Grad sind drin.
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5: Es ist immer noch hell draußen. Krass, oder? Lange draußen sitzen. Es ist Freitagabend. Wir haben 3 Tage Wochenende vor uns. Idealerweise gerade noch ein leckeres Kaltgetränk in der Hand. Besser kann es doch gar nicht sein, oder? Bis auf die passende Musik fehlt natürlich noch. Die habe ich natürlich für euch. Von Wax, Bridge to Your Heart, hier auf Arabella Bayern.

schönstes Gefühl während der Schulzeit früher die ersten Ferientage genießen. Seit heute Mittag sind Pfingstferien und wenn ihr für die nächsten Tage noch nach einem schönen Ausflug sucht, habe ich jetzt gleich einen Tipp für den Pfingstmontag. Im Freilichtmuseum Glendleiten in Oberbayern wird der Deutsche Mühlentag gefeiert. Da rattern die historischen Mühlen im Techniktal, im Backhaus gibt's frisches Brot und für Kinder jede Menge Mitmachaktionen. Geöffnet ist von 10 bis 17 Uhr. Der Eintritt kostet euch 11 Euro, für Familien sind es 22 Euro. 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
1: Essenswünsche für die nächsten Tage werden nur angenommen, wenn sie auch auf dem Grill funktionieren. Heute war es meistens strahlend sonnig und richtig schön frühsommerlich. Und das Gleiche sagt auch der Arabella Bayern Wettertrend. Auch der Pfingstsamstagmorgen hat wieder viel, viel Sonne im Gepäck. Mit 25 bis 29 Grad wird es sommerlich warm. Und nur über den Bergen ziehen so ein paar harmlose Wolken durch. Der Sonntag, der bleibt auch sonnig und heiß. Da könnten wir sogar die 30 Grad Marke knacken.
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dass ich jetzt einen kleinen Neffen habe, dem ich auch bald Playmobil kaufen kann. In Bayreuth in Oberfranken gibt es jetzt ab morgen eine ganz, ganz besondere Ausgabe. Richard Wagner als Playmobil-Figur. Passend zum Jubiläum 150 Jahre Bayreuther Festspiele mit Notenständer, mit schicker Sonderverpackung und nur für 5,99 €. Die Auflage ist limitiert, also perfekt für Sammler, Wagner-Fans oder alle, die einfach mal wieder kurz zurück in die Kindheit wollen.

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1: Ich bin Fabian Schaffer. Außenminister Wadefuhl ist optimistisch, was eine gemeinsame Zukunft der NATO mit den USA angeht, trotz der Kritik von US-Präsident Trump. US-Außenminister Rubio habe das Gemeinsame der NATO betont, sagte Wadefuhl nach einem Treffen der NATO-Außenminister in Schweden. In 6 Wochen kommen die Staats- und Regierungschefs der NATO in der Türkei zu einem Gipfel zusammen. In Apotheken sollen Patientinnen und Patienten künftig mehr Leistungen wie Impfungen, Vorsorge und Tests bekommen können. Das sieht ein Gesetz der schwarz-roten Koalition vor, das heute der Bundestag beschlossen hat. Gesundheitsministerin Warken sagte, das Gesetz stärke die Apothekenlandschaft auch finanziell und sorge für weniger Bürokratie. Die Waldbrandgefahr in Bayern steigt. Für die kommenden Tage erwartet der Deutsche Wetterdienst in immer weiteren Teilen des Freistaats Stufe 4 von 5 im Waldbrandgefahrenindex. Die Regierungen der Oberpfalz und von Unterfranken haben bereits Überwachungsflüge angekündigt. Die Bevölkerung wird gebeten, in Waldgebieten äußerste Vorsicht walten zu lassen und keinesfalls mit offenem Feuer zu hantieren oder zu rauchen. Der Prinz sagt Goodbye. Lukas Podolski beendet seine aktive Karriere als Fußballer nach dieser Saison mit dem polnischen Club Zabrze. Das gab der 40 Jahre alte Weltmeister von 2014 via Instagram bekannt. Und die deutsche Eishockey-Nationalmannschaft hat bei der WM in der Schweiz ihr erstes Spiel gewonnen. Gegen Ungarn stand es am Ende 6:2. Morgen geht's gegen Österreich und am Montag gegen Großbritannien.
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2: Ich habe gestern erst wieder realisiert, wie lange es jetzt abends wieder hell ist. Das ist der Sommer. Es war ein richtig schöner Frühsommertag mit ganz viel Sonne, nur vom Bayerischen Wald bis rauf zum Frankenwald sind hier und da mal so ein paar harmlose Wolken vorbeigezogen. Und so ähnlich klingt der Tag jetzt auch aus. Morgen

0: am Pfingstsamstag geht's genauso sonnig weiter. Über den Bergen und Hügeln tauchen vielleicht mal so ein paar Quellwölkchen auf. Sonst gibt's aber viel Sonne bei 25 bis 29 Grad. Am Sonntag bleibt's meistens so sonnig und richtig warm. Nur ganz im Norden kann's dann stellenweise mal ein bisschen wolkiger werden. Trotzdem bleibt es heiß bei bis zu 30 Grad.
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0: Das Pfingstwochenende bringt uns ganz viel Sonne und bis zu 30 Grad. Und da machen wir Deutschen uns wieder bereit für unser Lieblingshobby. Richtig jammern, dass es viel zu heiß ist. Schönen ersten Pfingstferienabend wünsche ich euch. Für alle, die welche haben natürlich. Jetzt mit Twisted Sister und We're Not Gonna Take It.

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1: Ihr seid der absolute Wahnsinn. Anhand von diesem Ausschnitt oder aber auch diesem Ausschnitt habt ihr erkannt, welchen Song wir beim Hit-Puzzle diese Woche gesucht haben. Und ein DAB Plus Radio im Arabella Bayern Design geht nach Unterfranken, nach Hofstadt zu Adrian.
2: Duran Duran, Wild Boys war das.
1: Richtig, also.
2: Hey, super, ich freue mich, dankeschön.
1: Ja, er freut sich nicht nur auf sein DAB Plus Radio, sondern auch auf das Relegationsspiel in der Landesliga. Da wird er auf jeden Fall Daumen drücken für seine Mannschaft und er will den Garten parat machen. Beste Voraussetzungen bei dem traumhaften Pfingstwetter, oder? Wir wünschen euch ein schönes Wochenende und ab Dienstag, weil Montag ja Feiertag ist, gibt's dann eine neue Runde vom Hit-Puzzle. Bis dahin, schöne Pfingsten!
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1: Da geht es für viele jetzt am Wochenende bestimmt das erste Mal ins Freibad. Auch heute gab es insgesamt wieder jede Menge Sonnenschein. Nur zwischen dem Bayerischen Wald und Frankenwald waren ab und zu mal so ein paar harmlose Wolken unterwegs. Dann der Blick aufs extra lange Pfingstwochenende. Der Samstag macht genau da weiter, wo wir heute aufhören, und bringt ganz viel Sonne morgen. Dazu wird es mit 25 bis 29 Grad noch so ein Stückchen wärmer. Und auch am Sonntag sieht es nach viel Sonne und teilweise ziemlich heißem Wetter aus. Bis zu 30 Grad werden erwartet.
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Mit Bruce Springsteen geht's in diesen Freitagabend 21:45 auf Arabella Bayern. Vielleicht seid ihr noch mit Freunden unterwegs, sitzt irgendwo draußen in der milden Abendluft oder habt einfach beschlossen, jetzt wird nicht mehr viel gemacht, jetzt wird nur noch entspannt, und zwar für die nächsten 3 Tage an diesem

extra langen Pfingstwochenende. Und genau für diesen Moment kommt jetzt einer unserer heißesten Sommersongs der 70er, 80er und 90er. Hier sind OMC mit How Bizarre auf Bayerns.

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1: Ich bin Justin Hamm. Die Apothekenreform kommt. Der Bundestag hat beschlossen, dass Apotheken künftig weitere Impfungen anbieten können, etwa gegen Tetanus oder Hepatitis. Chronisch Kranke sollen zudem verschreibungspflichtige Medikamente ohne Rezept bekommen können. Kritik kommt vom Verband der Hausärztinnen und Hausärzte, deren Vorsitzender Blumenthal Bayer sagt im ZDF:
2: Ich halte von der Apothekenreform gar nichts. Es ist weder eine Entlastung der Praxen noch eine Verbesserung von Versorgung, sondern es ist ein Dammbruch und es ist auch eine Gefahr von Patientensicherheit.
1: Die Bundesvereinigung Deutscher Apothekerverbände hingegen begrüßte die Reform. Die Außenminister der NATO-Staaten haben zum Abschluss ihres Treffens in Schweden Einigkeit demonstriert. Sowohl NATO-Generalsekretär Rutte als auch US-Außenminister Rubio betonten, dass die USA und ihre europäischen Verbündeten weiter eng zusammenarbeiten wollten. Vor allem der Truppenabzug der USA aus Europa hatte zuletzt zu Spannungen geführt. Das Kindergeld soll mittelfristig jeder Familie ohne Antrag überwiesen werden. Der Bundestag hat in erster Lesung darüber beraten. Zustimmung kommt größtenteils auch von der Opposition. Die Neuregelung soll im März kommenden Jahres in Kraft treten. Zunächst für Familien, die bereits für ein Kind Kindergeld erhalten. Ab November 2027 soll dann auch beim Erstgeburten ein Antrag nicht mehr notwendig sein. Lukas Podolski beendet seine aktive Fußballkarriere nach dieser Saison mit dem polnischen Klub Żabrze. Das gab der 40 Jahre alte Weltmeister von 2014 via Instagram bekannt. Im DFB-Pokalfinale muss der FC Bayern morgen unterdessen auf Manuel Neuer verzichten. Der Grund: die Wade zwickt. Für ihn steht Jonas Urbech im Tor.
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1: Wir gehen durch eine sternenklare Nacht. Vereinzelt bildet sich etwas Nebel. Die Temperaturen, die sinken auf 13 bis 6 Grad. Morgen scheint die Sonne häufig. Von früh bis spät im Osten Bayerns bilden sich ein paar Wolken. Die Höchstwerte, die liegen tagsüber dann bei 23 bis maximal 29 Grad. An den Pfingsttagen und am Dienstag scheint weiter die Sonne. Die Temperaturen steigen noch etwas an und erreichen knapp über 30 Grad.
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3: Endlich Wochenende. Schönen Freitag.

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1: Wir gehen durch eine sternenklare Nacht. Vereinzelt bildet sich etwas Nebel. Die Temperaturen, die sinken auf 13 bis 6 Grad. Morgen scheint die Sonne häufig. Von früh bis spät im Osten Bayerns bilden sich ein paar Wolken. Die Höchstwerte, die liegen tagsüber dann bei 23 bis maximal 29 Grad. An den Pfingsttagen und am Dienstag scheint weiter die Sonne. Die Temperaturen steigen noch etwas an und erreichen knapp über 30 Grad.
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Bryan Adams wieder mal gezeigt, dass er eben nicht nur der, sagen wir mal, raue Rocker ist, sondern auch ein Meister der großen Ballade. Let's Make a Night to Remember. Viel Gefühl, viel 80er und 90er Glanz, aber eben trotzdem immer noch genug Gitarrenkante, damit das Ganze nicht so ganz geschniegelt daherkommt. Ein Song für einen Abend, der alles so ein bisschen größer macht, als es eigentlich ist. Fühlt sich das toll an, oder? Hier ist Bryan Adams für euch. Let's Make a Night to Remember auf Arabella Bayern.

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1: Ich bin Justin Hamm. Die Bundesländer wollen einen konsequenteren Ausbau der erneuerbaren Energien und stellen sich gegen Pläne von Bundeswirtschaftsministerin Reiche. Die CDU-Politikerin plant eine Reihe von Reformen, unter anderem höhere Hürden für Betreiber von Wind- und Solarkraftanlagen. Niedersachsens Energieminister Meyer sagt, die Länder hätten sich einstimmig zum weiteren Ausbau der Erneuerbaren bekannt. Hunde und Katzen in der EU müssen künftig durch Mikrochips identifizierbar sein. Die EU-Staaten haben dieser neuen Regel endgültig zugestimmt. Bis die Chips Pflicht sind, gelten aber Übergangsfristen. Dieter Ibeling berichtet aus Brüssel.
2: Begründet wird die Registrierungspflicht mit dem Kampf gegen illegalen Tierhandel. In Deutschland gibt es 72 Millionen Hunde und 83 Millionen Katzen. Für Hunde sieht die EU-Regelung eine Übergangsfrist von 10 Jahren vor, für Katzen sind es 15 Jahre. Bauernhofkatzen sind übrigens von der Chippflicht ausgenommen.
1: In Nürnberg läuft seit dem Abend ein großer Einsatz der Feuerwehr. Eine riesige Rauchwolke hatte sich plötzlich über der Stadt gebildet. Gegen 20 Uhr ging der Notruf ein. In der Nürnberger Südstadt stand das Dach einer Schule in Brand. Seither laufen dort die Löscharbeiten, die laut den Einsatzkräften noch bis tief in die Nacht andauern werden. Anwohner sollen Türen und Fenster geschlossen halten. Wie es zu dem Brand kam, ist aktuell noch unklar. Für die Fußballer aus Fürth wird es im Kampf um den Verbleib in der zweiten Bundesliga immer enger. Das Kleeblatt hat das Relegationshinspiel bei Drittligist Essen mit 0:1 verloren. Torben Müsel erzielte den entscheidenden Treffer für das Team aus dem Ruhrgebiet. Das entscheidende Rückspiel in Fürth steigt am Dienstag.
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1: Wir gehen durch eine sternenklare Nacht. Vereinzelt bildet sich etwas Nebel. Die Temperaturen, die sinken auf 13 bis 6 Grad. Morgen scheint die Sonne häufig. Von früh bis spät im Osten Bayerns bilden sich ein paar Wolken. Die Höchstwerte, die liegen tagsüber dann bei 23 bis maximal 29 Grad. An den Pfingsttagen und am Dienstag scheint weiter die Sonne. Die Temperaturen steigen noch etwas an und erreichen knapp über 30 Grad.
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3: Guten Abend, ich bin's, Uli Florl. Dieser Freitag bringt einen wunderbar sympathischen Anlass mit. Heute ist Kauf ein Musikinstrument-Tag. Vielleicht genau der richtige Gedanke für alle, die schon ewig davon reden, so wie ich. Irgendwann mal wieder ein Musikinstrument in die Hand zu nehmen und es dann doch nicht zu tun. Vielleicht ändern wir das mal. Und derweil würde ich sagen, genießen wir ein bisschen Musik hier bei uns auf Arabella.

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1: Sonne satt, Füße hoch und drei volle Tage zum Durchatmen. Willkommen im XXL Pfingstwochenende. Genießt die freien Tage in vollen Zügen. Bevor wir uns aber alle an den Grill oder an den See stürzen, ein riesiges, von Herzen kommendes Dankeschön an alle, die an diesen Feiertagen und am Wochenende arbeiten und für uns den Laden am Laufen halten. Ihr seid großartig. Und egal, ob ihr frei habt oder vielleicht auch die Schicht rockt, wir haben den perfekten Vibe für euch, nämlich die heißesten Sommersongs der 70er, 80er und 90er. Euch ein schönes Wochenende.
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2: Wir gehen durch eine sternenklare Nacht. Vereinzelt bildet sich etwas Nebel. Die Temperaturen, die sinken auf 13 bis 6 Grad. Morgen scheint die Sonne häufig. Von früh bis spät im Osten Bayerns bilden sich ein paar Wolken. Die Höchstwerte, die liegen tagsüber dann bei 23 bis maximal 29 Grad. An den Pfingsttagen und am Dienstag scheint weiter die Sonne. Die Temperaturen steigen noch etwas an und erreichen knapp über 30 Grad.
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3: Ich bin Justin Hamm. In Apotheken sollen Patientinnen und Patienten künftig mehr Leistungen wie Impfungen, Vorsorge und Tests bekommen können. Das sieht ein Gesetz der schwarz-roten Koalition vor, das der Bundestag nun beschlossen hat. Gesundheitsministerin Wagner sagte, das Gesetz stärke die Apothekenlandschaft auch finanziell und sorge für weniger Bürokratie. Konkret sollen Apotheken neben Impfungen auch neue Leistungen zu Vorbeugung und Früherkennung anbieten können, etwa für Herz-Kreislauf-Erkrankungen, Diabetes und rund ums Rauchen. Die Waldbrandgefahr in Bayern steigt. Für die kommenden Tage erwartet der Deutsche Wetterdienst in immer weiteren Teilen des Freistaates Stufe 4 und 5 im Waldbrandgefahrenindex. Die Regierungen der Oberpfalz und von Unterfranken haben bereits Überwachungsflüge angekündigt. Die Bevölkerung wird gebeten, in Waldgebieten äußerste Vorsicht walten zu lassen und keinesfalls mit offenem Feuer zu hantieren oder zu rauchen. Außenminister Wadefuhl ist optimistisch, was eine gemeinsame Zukunft der NATO mit den USA angeht, trotz der Kritik von US-Präsident Trump. US-Außenminister Rubio habe das Gemeinsame der NATO betont, sagte Wadefuhl nach einem Treffen der NATO-Außenminister in Schweden. In

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1: Kaum Wolken sind am Himmel zu sehen. Es ist sternenklar mit Tiefstwerten zwischen 13 und 6 Grad. Tagsüber wird es dann richtig sommerlich mit viel Sonne und die Temperaturen steigen auf 23 bis 29 Grad. Im Süden ist etwas Wind mit dabei. An den Pfingsttagen verwöhnt uns die Sonne weiterhin. Geringes Schauer- und Gewitterrisiko gibt es am ehesten am Pfingstsonntag im Bergland. Die Temperaturen, die steigen noch etwas an.
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Precious Little Diamonds auf Arabella Bayern. Wir gehen mal schnell in die 90er. Da gibt es solche Songs, die klingen nicht nur einfach wunderschön, die schweben regelrecht durch den Raum. Kiss from a Rose von Seal, das ist genau so einer. Groß, gefühlvoll, mit einer Stimme, die wir sofort in den ersten Tönen als die von Seal erkennen. Und das war Teil des Films Batman Forever. Da war er nämlich auf dem Soundtrack mit drauf. Seal hat mehrere Grammys dafür bekommen. Song des Jahres, Aufnahme des Jahres und beste männliche Pop-Gesangsdarbietung, wie das ganz offiziell heißt. Also mehr geht eigentlich nicht. Hier ist Seal für euch und Kiss from a Rose.

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1: Ich bin Justin Hamm. Bürgergeld, Wohngeld, Elterngeld, BAföG. Wer solche oder andere Sozialleistungen empfängt, darf in der nächsten Zeit wohl nicht mit einer Erhöhung rechnen. Unionsfraktionschef Spahn sieht aktuell keinen finanziellen Spielraum dafür. Zu angespannt die Haushaltslage. Dabei hatten Union und SPD im Koalitionsvertrag vereinbart, dass BAföG für Studierende und das Elterngeld erhöht werden. Bei letzterem wird nun sogar über Kürzungen diskutiert. Die Verkündung des Grundgesetzes am 23. Mai 1949 wird in diesem Jahr erstmals mit einem Ehrentag gefeiert. Bundespräsident Steinmeier hat ihn ins Leben gerufen. Er will heute das Grundgesetz und die Errungenschaften der Verfassung stärker im Bewusstsein der Menschen verankern. Außerdem gibt es in Kommunen, Vereinen und Unternehmen zahlreiche Aktionen, um für das Ehrenamt zu werben. In Nürnberg läuft seit dem Abend ein großer Einsatz der Feuerwehr. Eine riesige Rauchwolke hatte sich plötzlich über der Stadt gebildet. Gegen 20 Uhr ging der Notruf ein. In der Nürnberger Südstadt stand das Dach einer Schule in Brand. Seither laufen dort die Löscharbeiten, die laut den Einsatzkräften noch bis tief in die Nacht andauern werden. Anwohner sollen Türen und Fenster geschlossen halten. Wie es zu dem Brand kam, ist aktuell noch unklar. Lukas Podolski beendet seine aktive Fußballkarriere nach dieser Saison mit dem polnischen Klub Żabrze. Das gab der 40 Jahre alte Weltmeister von 2014 via Instagram bekannt. Und der Blick auf die Relegation zur zweiten Liga. Fürth hat am Abend das Hinspiel bei Drittligist Essen verloren. 0:1 hieß es an der Hafenstraße. Das Rückspiel in Fürth steigt am Dienstag.
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1: Kaum Wolken sind am Himmel zu sehen. Es ist sternenklar mit Tiefstwerten zwischen 13 und 6 Grad. Tagsüber wird es dann richtig sommerlich mit viel Sonne und die Temperaturen steigen auf 23 bis 29 Grad. Im Süden ist etwas Wind mit dabei. An den Pfingsttagen verwöhnt uns die Sonne weiterhin. Geringes Schauer- und Gewitterrisiko gibt es am ehesten am Pfingstsonntag im Bergland. Die Temperaturen, die steigen noch etwas an.
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2: Pfingstsamstag, ich bin's, Uli Florl. Servus alle zusammen hier bei uns auf Arabella. Heute am Tag des Glückspfennigs, was es alles gibt, oder? Ganz ehrlich, so ein bisschen extra Glück, das können wir alle gebrauchen. Und vielleicht steckt ja in eurem Geldbeutel, genauso wie in meinem, noch ein Glückspfennig. Macht euch die gute Laune. Jedes Mal, wenn ich den sehe, denke ich es aufs Neue. Also probiert's mal aus. Und jetzt viel Musik für euch hier bei uns auf Arabella.

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1: 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Genießt die Sonne, legt die Füße hoch und lasst euch von uns musikalisch verwöhnen. 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
1: Kaum Wolken sind am Himmel zu sehen. Es ist sternenklar mit Tiefstwerten zwischen 13 und 6 Grad. Tagsüber wird es dann richtig sommerlich mit viel Sonne und

0: Die Temperaturen steigen auf 23 bis 29 Grad. Im Süden ist etwas Wind mit dabei. An den Pfingsttagen verwöhnt uns die Sonne weiterhin. Geringes Schauer- und Gewitterrisiko gibt es am ehesten am Pfingstsonntag im Bergland. Die Temperaturen, die steigen noch etwas an.
1: Wenn dich die Musik direkt an die italienische Riviera bringt. 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Dann ist das Urlaub im Radio. Und dann ist es Arabella Bayern am extra langen Pfingstwochenende. Mit den heißesten Sommersongs der 70er, 80er und 90er. Und hier kommt schon der nächste.